Auch ein Sprecher des Familienministeriums stellte klar, der Koalitionsvertrag sehe keine Änderung der aktuellen Rechtslage vor. Kritik an Spahn kam unter anderem aus der Frauenunion.

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2: Ich bin Diana Kramer. Frankreichs Präsident Emmanuel Macron will neuen Schwung in die Zusammenarbeit mit Deutschland bringen und bei internationalen Schlüsselthemen mit Berlin an einem Strang ziehen. Das sagte er zum Auftakt des deutsch-französischen Regierungstreffens im Rheinland. Er wurde am Abend auf Schloss Benzberg bei Köln von Bundeskanzler Friedrich Merz empfangen. Heute tagt der deutsch-französische Verteidigungs- und Sicherheitsrat auf dem Fliegerhorst Nörvenich. Anschließend kommt der sogenannte Ministerrat in Brühl zusammen. Die Bundesregierung will mit einem Aktionsplan entschiedener gegen Steuerbetrug und Geldwäsche vorgehen. Gemeinsam mit Justizministerin Stefanie Hubig kündigte Finanzminister Lars Klingbeil ein gemeinsames Zentrum gegen Steuer- und Finanzkriminalität an.
3: Wir haben ein gemeinsames, klares Ziel. Die Ehrlichen in unserer Gesellschaft dürfen nicht die Dummen sein. Es geht für mich um Gerechtigkeit. Die wenigen, die betrügen, schaden allen, die ehrlich ihre Steuern zahlen. Und das macht auch den fairen Wettbewerb zwischen Unternehmen kaputt.
2: Bundesfinanzminister Klingbeil kündigte außerdem an, dass Selbstanzeigen bei Steuerbetrug nicht mehr grundsätzlich zur Straffreiheit führen. In sozial und wirtschaftlich benachteiligten Landkreisen sind mehr Vorschüler übergewichtig oder fettleibig. Das geht aus einer Analyse des RKI hervor, für die Daten von 4,3 Millionen Kindern ausgewertet wurden.
4: Die Eltern haben wenig Geld oder achten nicht auf eine gesunde Ernährung. Der nächste Sportverein ist 3 Orte weiter und es gibt keinen Bus, der dorthin fährt. Gründe, warum schon Kinder zwischen 4 und 7 zu dick werden können. Gleichzeitig leiden sie häufig auch darunter. Der RKI-Studie zufolge hatten von den zwischen 2006 und 2024 eingeschulten Kindern knapp 9 bis gut 13% Übergewicht, bis zu fast 6% waren fettleibig. Lea Matschulat, Nachrichtenredaktion.
2: In New York ist das Weltmeistertrikot von Brasiliens Fußballlegende Pelé aus dem Jahr 1958 versteigert worden. Das blaue Jersey mit der gelben Nummer 10 wechselte für 4,88 Millionen Dollar den Besitzer, teilte das Auktionshaus Sotheby's mit. Teurer war mit rund 8 Millionen bislang nur das Fußballtrikot von Diego Maradona, das er beim 2:1-Sieg Argentiniens im WM-Viertelfinale 1986 gegen England getragen hatte.

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1: Ich bin Diana Kramer. Das US-Militär hat damit begonnen, in der sechsten Nacht in Folge Ziele im Iran anzugreifen. Laut iranischen Medien wurden dabei mehrere Brücken sowie ein Flughafen im Süden des Landes bombardiert. Dabei seien 2 Menschen getötet und 4 weitere verletzt worden. Die iranische Armee kündigte daraufhin Vergeltungsschläge auf US-Militärstandorte in den Golfstaaten Kuwait und Bahrain an. Erst in dieser Woche hatte US-Präsident Donald Trump damit gedroht, die Angriffe im Iran auf Kraftwerke und Brücken auszuweiten. Die Zahl der schweren E-Scooter-Unfälle ist im vergangenen Jahr in Deutschland regelrecht nach oben geschnellt. Insgesamt gab es etwa 16.500 Unfälle mit Personenschaden, 38 Menschen wurden getötet. Unfallopfer sind dabei überwiegend jüngere Menschen.
2: Mehr als jeder zweite Verunglückte war jünger als 25 Jahre. Und obwohl die E-Scooter erst ab 14 zugelassen sind, werden die Roller oft von noch viel Jüngeren genutzt. Über 870 Mal waren die Unfallopfer höchstens 13. Und meist sind die Fahrer selbst schuld. Fast die Hälfte der Todesopfer kam bei Unfällen ums Leben, an denen kein anderer beteiligt war. Grund ist neben Leichtsinn häufig auch Unerfahrenheit. Unfallexperten fordern deshalb einen Befähigungsnachweis für alle ohne Führerschein. Das würde auch klar machen, dass es sich beim E-Roller eben nicht nur um ein Spaßfahrzeug handelt. Tanja Wagner, Nachrichtenredaktion.
1: Der russische Angriffskrieg gegen die Ukraine verändert auch den Blick auf den Zivilschutz in Deutschland. Außenminister Johann Wadephul fordert Maßnahmen, wie etwa in Finnland. Dort schaute er sich an, wie sich das Land auf Krisen und mögliche Angriffe vorbereitet.
3: Ich glaube, wir brauchen in unserer Gesellschaft, und das gilt natürlich auch für das staatliche Handeln, ein wirkliches Umdenken. Und wir sollten uns von dem, was hier in Finnland praktiziert wird, eine große Scheibe abschneiden. Ein Staat, der Vorsorge betreibt, und das wird von allen Menschen hier gelebt.
1: Bundesaußenminister Wadephul. Das US-Raumfahrtunternehmen SpaceX von Tech-Milliardär Elon Musk hat einen weiteren geplanten Testflug seines Raketensystems Starship kurz vor dem Start abgebrochen. Einige der Triebwerke hätten nicht gezündet, schrieb Musk auf seiner Plattform X. Den letzten und 12. Testflug hatte die Riesenrakete, die höher ist als die Freiheitsstatue, im Mai absolviert.

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3: Ich bin Diana Kramer. Zuletzt lief es nicht so gut in den deutsch-französischen Beziehungen. Ein großes Regierungstreffen im Rheinland soll heute aber neue Impulse bringen. Am Abend empfing Bundeskanzler Merz auf Schloss Benzberg bei Köln den französischen Präsidenten Macron.
4: Ich freue mich sehr, dass die französische Regierung und der französische Präsident meiner Einladung gefolgt sind. Wir werden uns über die großen Themen unterhalten, über die Wirtschaftspolitik, über die Energiepolitik, über die Sicherheits- und Verteidigungspolitik.
3: Macron erklärte am Abend, er wolle neuen Schwung in die Zusammenarbeit mit Deutschland bringen und bei internationalen Schlüsselthemen mit Berlin an einem Strang ziehen. Das US-Militär hat in der sechsten Nacht in Folge Ziele im Iran angegriffen. Laut iranischen Medien wurden mehrere Brücken im Süden sowie ein Flughafen bombardiert. Dabei seien 2 Menschen getötet und 4 weitere verletzt worden. Die iranische Armee reagierte mit Vergeltungsschlägen auf US-Militärstandorte in den Golfstaaten Kuwait und Bahrain. Der Bundesrat hatte sich vor einer Woche für die Einführung des Grundsatzes "nur Ja heißt Ja" im Sexualstrafrecht ausgesprochen. Knapp jeder zweite Bundesbürger hält es für richtig, wenn sexuelle Handlungen ohne ausdrückliches Einverständnis in Zukunft strafbar wären. Das ergab eine dpa-Umfrage. Für über 30% soll es bleiben, wie es ist.
5: Im Sexualstrafrecht gilt in einigen europäischen Ländern der Grundsatz "nur Ja heißt Ja", bei dem eine aktive Zustimmung bei sexuellen Handlungen verlangt wird. In Deutschland muss ein Opfer sexueller Übergriffe aktiv widersprochen haben. Ein Täter kann also argumentieren, dass das Opfer nicht Nein gesagt hat und sein Handeln in Ordnung ist. Befürworter der Neuregelung verweisen auf Fälle, in denen Opfer aufgrund von Angst in Schockstarre geraten und keinen Widerstand leisten. Nun steht es an der Bundesregierung, ob sie den Vorschlag der Länder aufnimmt. Tine Klimach, Berlin.
3: Im Müritz-Nationalpark kämpfen rund 400 Einsatzkräfte weiter gegen den Flächenbrand auf dem Gebiet eines früheren Truppenübungsplatzes. Das Feuer hat sich inzwischen auf einer Fläche von etwa 360 Hektar ausgebreitet, teilte der Landkreis Mecklenburgische Seenplatte mit. Auch die Bundeswehr unterstützt die Löscharbeiten mit Hubschraubern.
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0: Time Warp. Die pure Rocky-Horror-Dröhnung am Freitagmorgen hier bei Rock FM. Schön, start euch. Und jetzt weiter mit der nächsten Rock-Klatsche von Greta Van Fleet. Die hätten ihre neue Songpremiere natürlich in einer riesigen Arena feiern können. Berühmt genug dafür sind sie ja. Aber sie haben halt vorgezogen, in einem winzigen, vollgestopften Club in New York zu spielen. Für die Fans vor Ort natürlich der absolute Jackpot. Für den Rest der Welt purer Neid. Aber seid nicht traurig. Ich hol für euch den Sound jetzt ins Radio.
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1: Ich bin Diana Kramer. Zuletzt lief es nicht so gut in den deutsch-französischen Beziehungen. Ein großes Regierungstreffen im Rheinland soll heute aber neue Impulse bringen. Am Abend empfing Bundeskanzler Merz auf Schloss Benzberg bei Köln den französischen Präsidenten Macron.
2: Ich freue mich sehr, dass die französische Regierung und der französische Präsident meiner Einladung gefolgt sind. Wir werden uns über die großen Themen unterhalten, über die Wirtschaftspolitik, über die Energiepolitik, über die Sicherheits- und Verteidigungspolitik.
1: Macron erklärte am Abend, er wolle neuen Schwung in die Zusammenarbeit mit Deutschland bringen und bei internationalen Schlüsselthemen mit Berlin an einem Strang ziehen. Das US-Militär hat in der sechsten Nacht in Folge Ziele im Iran angegriffen. Laut iranischen Medien wurden mehrere Brücken im Süden sowie ein Flughafen bombardiert. Dabei seien 2 Menschen getötet und 4 weitere verletzt worden. Die iranische Armee reagierte mit Vergeltungsschlägen auf US-Militärstandorte in den Golfstaaten Kuwait und Bahrain. Der Bundesrat hatte sich vor einer Woche für die Einführung des Grundsatzes "nur Ja heißt Ja" im Sexualstrafrecht ausgesprochen. Knapp jeder 2. Bundesbürger hält es für richtig, wenn sexuelle Handlungen ohne ausdrückliches Einverständnis in Zukunft strafbar wären. Das ergab eine dpa-Umfrage. Für über 30% soll es bleiben, wie es ist.
3: Im Sexualstrafrecht gilt in einigen europäischen Ländern der Grundsatz "nur Ja heißt Ja", bei dem eine aktive Zustimmung bei sexuellen Handlungen verlangt wird. In Deutschland muss ein Opfer sexueller Übergriffe aktiv widersprochen haben. Ein Täter kann also argumentieren, dass das Opfer nicht Nein gesagt hat und sein Handeln in Ordnung ist. Befürworter der Neuregelung verweisen auf Fälle, in denen Opfer aufgrund von Angst in Schockstarre geraten und keinen Widerstand leisten. Nun steht es an der Bundesregierung, ob sie den Vorschlag der Länder aufnimmt. Tine Klimach, Berlin.
1: Im Müritz-Nationalpark kämpfen rund 400 Einsatzkräfte weiter gegen den Flächenbrand auf dem Gebiet eines früheren Truppenübungsplatzes. Das Feuer hat sich inzwischen auf einer Fläche von etwa 360 Hektar ausgebreitet, teilte der Landkreis Mecklenburgische Seenplatte mit. Auch die Bundeswehr unterstützt die Löscharbeiten mit Hubschraubern.
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4: Endlich Freitag, Leute, das Wochenende klopft an. Zeit für die wichtigsten Dinge im Leben. Bierchen oder Aperolchen kaltstellen, Rasenmäher frisieren oder einfach mal gepflegt nichts tun und so, weiß ich, so ein bisschen blöd aus der Wäsche schauen. Apropos dumm aus der Wäsche schauen. Habt ihr Mick Jagger am Mittwochabend beim Halbfinale in Atlanta gesehen? Da sitzt der alte Rockopa und England-Edelfan in seiner schicken VIP-Loge und feuert mit Cappy voller Inbrunst die Engländer gegen die Argentinier an. Nur um dann nach dem Schlusspfiff und dem argentinischen Sieg dazustehen wie so ein begossener Pudel. Ach, das war nicht so schön anzuschauen. Tja, Mick, you can't always get what you want. Wir holen uns den Sieg heute trotzdem. Radio laut und ab Richtung Rockenende. Jetzt mit den Stones und Rocks off.

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0: Bei dem Song kriegt, glaube ich, jeder irgendwie so ein Flashback. Ne? Die einen erinnern sich an den Bund und das Strammstehen mit anschließendem Marsch durch die Schlammwüste. Ich denke bei dem Song an Status Quo in the Army Now immer gerne an meine Zivi-Zeit im Kindergarten zurück. Ne? Und meine härteste Waffe dort nämlich war damals die Heißklebepistole und natürlich der Endgegner. Also hier die Rasselbande beim Mittagsschlaf. Das war wirklich wild. Noch wilder wird's jetzt beim Sortieren von Postleitzahlen. Und er hat sich da ordentlich verheddert.
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2: Yay, Mahlzeit. Ich bin der Handwerker Peters, ihr könnt mich auch P nennen. So, was haben wir denn? Ah, ich sehe jetzt schon, die Stempelmaschine ist kaputt. Ja, kriegen wir hin. Liebe Hörerinnen und Hörer, wir sind heute in einem Briefzentrum von der Deutschen Post. Hier geht die Post ab. Wobei ja, jetzt nicht mehr. Oh, die Maschine ist bestimmt aus den 90ern. Ja, Stift Thorsten, ich bin ja noch, meine Postleitzahl war mal vierstellig Jahre alt. Bis 1993 waren die vierstellig. Die von meinem Eifeldorf Mickenich, vergesse ich nie. 5477. Das war damals diese gelbe Hand, der Rolf mit der Sonnenbrille. Der hat dafür geworben. Ach so, liebe Hörerschaft, der Thorsten war vorgestern ganz stolz. HP, eine hübsche Frau, hat mich nach meiner Postleitzahl gefragt. Das war die Kassierin im Supermarkt. Ja, diese unnötigen Fragen fangen jetzt wieder an. Ey, bei jedem Einkauf. Darf ich Ihre Postleitzahl wissen? Ja, die wissen so, wo die Kunden herkommen. Ey, lasst uns so machen. Wir sagen als Postleitzahl jetzt immer 25869. Das ist Hallig-Gröde in Nordfriesland. Die haben 7 Einwohner. Das kleinste Dorf Deutschlands. Also merken, 25869. Ab dann gibt es bestimmt Aldi Nord-Nord. Yay. So, fertig. Normal sollte das halten.
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0: Einen herrlichen, lauten Freitagmorgen, ihr Elite-Rocker, wünscht euch der Pfeffer hier vom Kickstart und natürlich auch ein charmantes Nicken von mir an alle Fremdhörer, die heute mal so kurz bei echter Musik vorfahren. Und keine Panik, wir behalten das für uns. In der nächsten Stunde auf Rock FM warten Rocklegenden vom Feinsten und fette Riffs auf euch, wie zum Beispiel das von Slash. Zusammen mit den Gunners hier, außerdem auch Blink 182, die können das auch. Ich freue mich aber auch auf Peter Gabriel und ganz besonders auf John Denver and the Rockets of Love. Ja, ihr hört den Kickstart mit Pfeffer am Freitag Richtung Rockenende. Also bitte Finger weg vom Regler. Der Tag startet wie immer laut und dreckig.
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2: Heute immer wieder Wolken Richtung Süden, später Schauer und teils kräftige Gewitter, örtlich auch Unwetter möglich, bis 27 Grad die Temperaturen. Richtung Norden ist das Wetter ruhiger.
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2: Ich bin Ralf Mehlhorn. Schönen guten Morgen. Kanzler Merz und der französische Präsident Macron wollen die Beziehungen beider Länder wieder in Schwung bringen. Heute beim Regierungstreffen in Brühl und Nörvenich bei Köln wird die Kooperation im Verteidigungsbereich einer der Schwerpunkte sein. Ab 9 wird erst der deutsch-französische Verteidigungs- und Sicherheitsrat auf dem Fliegerhorst Nörvenich tagen, danach der sogenannte Ministerrat auf Schloss Augustusburg in Brühl. Gemeinsame nukleare Abschreckung und Manöver der multinationalen Ukraine-Truppe, das sind einige der Ziele. Was ist sonst noch wichtig? Bundesgesundheitsministerin Warken hat gegenüber dem Redaktionsnetzwerk Deutschland Vorschläge angekündigt, um eine Krankschreibung per Online-Fragebogen ohne Arztkontakt zu unterbinden, um diesem Missbrauch nach eigenen Worten endlich einen Riegel vorzuschieben. Und in Kiew und anderen ukrainischen Städten haben hunderte Menschen gegen die geplante Ablösung von Verteidigungsminister Fedorow demonstriert. Er gilt als Reformer und als Kämpfer gegen die im Staatsapparat verbreitete Korruption. Rüber zum Sport. Ist zwar nur ein schwacher Trost, aber beim WM-Finale zwischen Spanien und Argentinien ist nun zumindest doch noch ein Deutscher dabei. Der Fußballweltverband FIFA hat Bastian Dankert als Videoassistenten für das Endspiel am Sonntag in East Rutherford nominiert. 21 Uhr geht's am Sonntag los.
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2: Der deutsche Wetterdienst sprach von einer sogenannten Superzelle. Sie hatte sich am Nachmittag von Echterdingen bei Stuttgart bis nach Ulm geschoben. In Ulm stürzten mehrere Bäume um, in Neckar-Thalfingen im Kreis Esslingen brach ein Carport zusammen und fiel auf 4 Autos. Auch im Rems-Murr-Kreis und im Ostalbkreis gab es Feuerwehreinsätze.

Schon ein Brett, dieses First Date von Blink 182. Hier im Kickstart mit Pfeffer bei Rock FM. Schönen Freitagmorgen. Wir gehen mal von 182 zum Jahr 1980. Achtet mal kurz drauf, wenn ihr jetzt bei Peter Gabriel immer She's So Popular versteht. Das ist nicht ganz im Sinne des Urhebers. Tatsächlich singt er da Französisch an der Stelle und zwar Jeux sans frontières. Also Spiele ohne Grenzen. Keine Sorge, ich habe das auch erst nach Jahren gemerkt, dass da irgendwas faul ist und es geht auch ganz vielen anderen so. Also, weiter jetzt mit dem Wortumwandler Peter Gabriel für euch mit Games Without Frontiers.

0: Was für ein fetter, frischer Rock hier im Kickstart mit Pfeffer am Freitagmorgen. Was geht denn, Alter? John Denver geht eben mit The Rockets of Love und Bigger Than America. Garantiert nichts für leise Tage, sondern natürlich für ordentlich Brust raus und Lautstärke hoch. Das ist Rock FM im Kickstart mit Pfeffer, wo natürlich auch der Rocker wohnt. Ja? Und heute mit einem Thema um die Ecke kommt, das, glaube ich, jeder kennt. Nutella als Endgegner. Dieses letzte bisschen unten im Glas, das Zipfelchen, wo du mit dem Messer reingehst und dich dann fühlst wie so ein Archäologe. Achtung, jetzt wird's klebrig.
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2: Habt ihr heute Morgen alle lecker gefrühstückt? Ja, das ist wichtig für den Stoffwechsel. Ein ausgewogenes, gesundes Frühstück ist sehr wichtig für die Gesundheit und ein guter Start in den Tag. Also wenn man sich dran hält. Also an gesund und ausgewogen. Aber die meisten von euch essen ja nur Teller. Ja, also nur Teller. Versteht ihr? Es ist nicht wirklich gesund, schmeckt aber gut. Aber wenn man immer nur Teller isst, weiß man, dass einem schon am ganz frühen Morgen der letzte Nerv rauben kann und dann ist schlussendlich mit gutem Start in den Tag. Wisst ihr, wir können auf dem Mond fliegen, wir bauen Teilchenbeschleuniger. Also das sind keine Maschinen, die Puddingteilchen durch die Gegend schleudern. Nein, damit macht man verrückte physikalische Experimente. Ja, also ich muss mir wirklich alles erklären. Pass auf, hier, die Menschheit hat schon so viel erfunden, so viel

0: erreicht und geschafft, aber eins. Bekomme die ums Verrecke nicht hin, dass man beim Teller die scheiß Deckelfolie einfach mal sauber abbekommt. Vergiss es, es geht nicht. Egal, ob du den links, rechts, ob oder ohne anfängst abzureißen, der geht nie am Stück ab, nie. Immer bleibt die Hälfte von dem Drecksdeckel am Glas hängen. Du hast die Finger voll mit Schokocreme und der bereits abgerissene Teil fällt immer wieder seit nach unten auf den Tisch, sodass du am Schluss die Hälfte von dem Glas auf dem Tisch und die andere Hälfte an der Handkleber hast. Du kannst Atomphysik studiert haben oder Maschinenbauingenieur sein. Egal wie gebildet und geschickt du bist, du bekommst die scheiß Drecksfolie nicht am Stück ab. Auf jeden Fall sieht so definitiv nicht ein gelungener Tag in den Start aus. Andersrum, start in den Tag aus. So, ist egal. Ihr seht mal, was Teller aus einem machen kann. Weine kennt ich. Weine.
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11: Heute immer wieder Wolken Richtung Süden, später Schauer und teils kräftige Gewitter, örtlich auch Unwetter möglich, bis 27 Grad die Temperaturen. Richtung Norden ist das Wetter ruhiger.
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11: Ich bin Ralf Mehlhorn. Schönen guten Morgen. Gemeinsame nukleare Abschreckung und Manöver der multinationalen Ukraine-Truppe. Kanzler Merz und Präsident Macron wollen heute die Beziehungen zwischen Deutschland und Frankreich wieder in Schwung bringen. Die Kooperation im Verteidigungsbereich wird deshalb beim Regierungstreffen in Brühl und Nörvenich bei Köln einer der Schwerpunkte sein. Was ist sonst noch wichtig? Bundesgesundheitsministerin Wagen hat gegenüber dem Redaktionsnetzwerk Deutschland Vorschläge angekündigt, um eine Krankschreibung per Online-Fragebogen ohne Arztkontakt künftig zu unterbinden, um diesem nach eigenen Worten Missbrauch endlich einen Riegel vorzuschieben. Und in Kiew und anderen ukrainischen Städten haben hunderte Menschen gegen die geplante Ablösung von Verteidigungsminister Fedorow demonstriert. Er gilt als Reformer und als Kämpfer gegen die im Staatsapparat verbreitete Korruption. Rüber zum Sport. Ist zwar nur ein schwacher Trost, aber beim WM-Finale zwischen Spanien und Argentinien ist nun zumindest doch noch ein Deutscher dabei. Der Fußball-Weltverband FIFA hat Bastian Dankert als Videoassistenten für das Endspiel am Sonntag in East Rutherford nominiert.
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11: Bei einem Unwetter ist ein Mensch in Karlsruhe von einem umstürzenden Baum erschlagen worden. Weitere entwurzelte Bäume blockierten Straßen und Wege. Auch zwei Kinder wurden laut Polizei verletzt. Laut Branddirektion hatte die Feuerwehr mehr als 250 Einsätze. Schon am Nachmittag hatte sich eine sogenannte Superzelle von Echterdingen bei Stuttgart bis nach Ulm geschoben.

0: So, wir senden hier nicht von der Brücke aus, sondern von Rock FM aus. Euer Kickstart mit Pfeffer. Schönen Freitag.
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0: Oh ja, die Luzi ist da, weil die WM ist ja, ja fast vorbei, kann man ja fast sagen. Mhm. Und ich bin extrem davon überzeugt, dass du dir die schrägsten Geschichten dann wahrscheinlich bis zum bitteren Ende aufgehoben hast.
2: Ja, auf jeden Fall. Da gibt's nämlich was Neues zum lieben Haaland.
0: Oh.
2: Der ist nämlich nach Norwegens WM aus jetzt mit einem ausgestopften Waschbären nach Hause geflogen. Was man so macht, ne?
0: Genau, also ich nehme ja auch immer so ein Nackenhörnchen mit in den Flieger. Was wollt jetzt Erling mit den Wischiwaschi mit Schwanz da?
2: Ich glaube, das fragen sich gerade alle. Haaland wurde am Flughafen in Oslo mit diesem Ding fotografiert auf dem Arm. Und da gab es noch ein schönes Detail. Das war nämlich inklusive einer kleinen leeren Whiskyflasche zwischen den Pfoten. Gekauft hat er das Souvenir wohl während der WM in einem Westernladen in Dallas. Auf Instagram hat er dann nur trocken geschrieben, er ist mir bis nach Hause gefolgt.
0: Also kein WM-Pokal für Norwegen, dafür aber ein alkoholabhängiger Waschbär.
2: Genau, und der war wohl auch nicht ganz billig. Rund 660 Euro soll Haaland für das Tierchen hingeblättert haben.
0: Okay.
2: Und auf Instagram lässt er jetzt seine Fans über den Namen abstimmen. Der Favorit, ROW, das ist die Abkürzung von Raccoon on Wheels,
0: okay.
2: Also zu Deutsch Waschbär auf Rädern.
0: Waschbär auf Rädern, ja. Das passt aber auch, ne? Weißt du, wer mit einem 2-Meter-Wikinger abhängt und dabei eine Schnapsflasche umklammert, kann danach eben nicht mehr auf den eigenen Beinen stehen, nicht?
2: Ja.
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Ey, wieder so ein riesen Song hier bei Rock FM. Ich feiere die Nummer jedes Mal. Thanks for the Memories. Hier im Kickstart mit pfefferschönen Freitag Richtung Rockenende. Manchmal entstehen ja große Songs, wie wir zum Beispiel auch gerade gehört haben, durch kleine Momente. Mark Knopfler zum Beispiel, der sah in einem verrauchten Club in Ipswich eine eher, sagen wir mal, mittelmäßige Band vor maximal 4 betrunkenen Zuschauern. Und ihr letzter Satz war, ich weiß nicht, ob es jemanden interessiert, aber wir sind die Sultans of Swing. Und der Mark, der fand das sowas von lustig. Ja, ich meine, die Jungs, die sahen alles andere aus als Sultane. Und daraus wurde dann einer der größten Gitarrenklassiker überhaupt. Und deshalb feiern wir den hier auch als Rocklegende. Von den Dire Straits, Sultans of Swing.

0: Rock FM läuft am Freitagmorgen, na? Auch schon wach? Oder war der Song eben dafür verantwortlich? Egal, Hauptsache ihr seid da. Willkommen auf Rock FM und ein besonders breites Grinsen an alle, die gerade heimlich fremd hören. In der nächsten Stunde servieren wir euch Rocklegenden, große Gitarren und einen echten Morgenanschub. Unter anderem mit Green Day oder auch mit AC/DC. Crowdhausen mit am Start. Oder was haben wir noch? Die Manfred Mann's Earthband-Freunde. Ja, mit solchen Nummern kriegt euer Freitag jetzt endlich mal Rückgrat. Also weitermachen, wenn der Kickstart mit Pfeffer läuft. Und zwar immer.
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0: Ja, guten Morgen. Ich muss es leider sagen, Waschküchenterror heute. Bei schwülen 27 Grad bekommen wir samt Hagel und auch Sturm dabei, bevor der Samstag sich dann mit milden 24 bis 27 Grad entschuldigt und der Sonntag den Regen dann endgültig nach Südosten jagt, damit es dann von Norden her bei bis zu 24 Grad wieder freundlich wird. Alles verstanden? Nicht ganz? Okay, dann nochmal ganz kurz. Also erst teilweise heftige Unwetter möglich heute und dann spürbar ruhiger und auch freundlicher am Wochenende.
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13: Ich bin Ralf Mehlhahn. Schönen guten Morgen. Bundesgesundheitsministerin Warken hat Vorschläge angekündigt, um eine Krankschreibung per Online-Fragebogen ohne Arztkontakt künftig zu unterbinden. Dem Redaktionsnetzwerk Deutschland sagte sie, damit werde diesem Missbrauch endlich ein Riegel vorgeschoben. Warken hat auch nochmals die Pläne der schwarz-roten Koalition verteidigt, die verpflichtende Krankschreibung ab dem ersten Tag einzuführen und die telefonische abzuschaffen. Es sei zwar das Ende der telefonischen Krankschreibung vereinbart, nicht aber die Möglichkeit eines Attests per Video, betonte sie. Was ist sonst noch wichtig? Gemeinsame nukleare Abschreckung und Manöver der multinationalen Ukraine-Truppe. Kanzler Merz und Präsident Macron wollen heute die Beziehungen zwischen Frankreich und Deutschland beim Regierungstreffen in Brühl und Nörvenich bei Köln wieder in Schwung bringen. Und in Kiew und anderen ukrainischen Städten haben hunderte Menschen gegen die geplante Ablösung von Verteidigungsminister Fedorow demonstriert. Er gilt als Reformer und als Kämpfer gegen die im Staatsapparat verbreitete Korruption. Rüber zum Sport. Der Belgier Tim Mulier hat die 12. Etappe der Tour de France gewonnen. Der 33-Jährige siegte nach gut 180 Kilometern vor dem Niederländer Olaf Koy und Jasper Philipsen aus Belgien. Für Mulier ist es schon der 3. Etappensieg bei dieser Tour gewesen. In der Gesamtwertung hat der Slowene Tadej Pogacar weiter über 3 Minuten Vorsprung auf den Dänen Jonas Vingegaard.
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13: In Karlsruhe ist ein Mensch bei einem Unwetter von einem umstürzenden Baum erschlagen worden. Weitere entwurzelte Bäume blockierten Straßen und Wege. Laut Branddirektion hatte die Feuerwehr mehr als 250 Einsätze. Schon am Nachmittag hatte sich eine sogenannte Superzelle von Echterding bei Stuttgart bis nach Ulm geschoben. Auch hier teils schwere Schäden.

Ja, die treffen ja auch immer voll ins Schwarze. Green Day mit American Idiot am Freitagmorgen für euch, aber keine Sorge. Wir wollen heute mal keine Idioten sein, sondern euch was richtig Geiles gönnen. 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

Starker Abriss am Freitag in Richtung Rockenende, aber wir sind noch lange nicht durch hier mit Offspring, um Gottes Willen, nein. Ich habe direkt die nächste Rocklegende hier im Anschlag und zwar AC/DC für euch. Da dreht sich ja angeblich alles um Kohle bei den Jungs. Das stimmt auch, aber natürlich auf ihre ganz eigene, geniale Art. So kennen wir die Jungs ja nicht. Für Money Talks zum Beispiel haben die Jungs kurzerhand eigene Dollars mit Angus Youngs Gesicht drucken und dann bei den Konzerten ins Publikum regnen lassen. Mit diesen Fake-Dollars kaufst du dir zwar keine Brötchen, aber ist tausendmal cooler, finde ich, als jeder echte Geldschein. Irgendwie. Leute, wie geht's euch? Hoffentlich gut. Mein Name ist Pfeffer. Ihr hört den Kickstart jetzt mit AC/DC. Und natürlich Money Talks. Leute, lasst es regnen. Yeah.

0: Guten Morgen. Freitag, euer Kickstart ist hier.
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0: Immer mit Pfeffer. So, wie sieht's aus bei euch? Seid ihr echte Rockkenner oder singt ihr auch unter der Dusche immer nur so die Hälfte mit? Es ist wieder Zeit, ja, für die einzig wahre Challenge hier, bei der sich zeigt, wer wirklich Rock im Blut hat und wer seine Playlist heimlich auf Sturm schaltet. Wir haben heute einen Song, bei dem am Ende, naja, da beißt halt einer ins Gras. Welcher absolute Kulthit ist das hier? Oh Mensch, Pfeffer. Du machst es aber wieder Mörder einfach heute. Ja, na klar, ich meine, es ist Freitag Richtung Rockenende. Ich will es euch nicht zu schwer machen. Ist ja schon schwer genug, hier 5 Tage die Woche zu arbeiten. Also meldet euch und werdet Riffrater mit natürlich Rock FM Schlüsselanhänger. Gehört sich so. Nummer ist die 0800 3x6 8866. Soll ich das Riff nochmal wiederholen? Ja, okay. Na? Kommt ihr drauf? Ich denke schon. Meldet euch. Riffrater werden mit Schlüsselanhänger 0800 3x6 8866 in der Rockline. Gleich hier bei mir im Kickstart im Pfeffer. Macht mich nicht schwach.
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0: Ja, das ist dann wohl die Festival-Style-Version. Heute reißt es euch bei drückenden 27 Grad fast das Zelt weg. Aber keine Sorge, morgen am Samstag, da beruhigt sich die Lage dann spürbar und am Sonntag verzieht sich dieses miese Wetter dann komplett nach Südosten. Zusammengefasst, heute stürmisches Unwetterchaos, ab heute Nachmittag spätestens, gefolgt von einem friedlichen, trockenen Wochenende.
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6: Ich bin Ralf Mehlhorn. Schönen guten Morgen. Damit werde diesem Missbrauch endlich ein Riegel vorgeschoben. Das hat Bundesgesundheitsministerin Warken gesagt und Vorschläge angekündigt, um eine Krankschreibung per Online-Fragebogen ohne Arztkontakt künftig zu unterbinden. Gegenüber dem Redaktionsnetzwerk Deutschland hat Warken auch nochmals die Pläne der schwarz-roten Koalition verteidigt, die verpflichtende Krankschreibung ab dem ersten Tag einzuführen und die telefonische Krankschreibung abzuschaffen. Es sei zwar das Ende der telefonischen Krankschreibung vereinbart, nicht aber die Möglichkeit eines Attests per Video, betonte sie. Was ist sonst noch wichtig? Der Wassermangel in Teilen Europas verschärft sich. Bundesumweltminister Schneider hat nun gewarnt, künftig werde es ernsthafte Konflikte um Wasser geben, auch in Deutschland. Und das US-Raketenunternehmen SpaceX von Elon Musk hat einen weiteren Testflug seines Raketensystems Starship kurz vor dem Start abgebrochen. Einige der Triebwerke hätten nicht gezündet, schrieb Musk auf X. Rüber zum Sport ist zwar nur ein schwacher Trost, aber beim WM-Finale zwischen Spanien und Argentinien ist nun zumindest doch noch ein Deutscher dabei. Der Fußballweltverband FIFA hat Bastian Dankert als Videoassistenten für das Endspiel am Sonntag in East Rutherford nominiert.
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6: Der VfB Stuttgart hat sein Interesse an Offensivspieler Cenan Pejcinovic vom Bundesliga-Absteiger VfL Wolfsburg bestätigt. Sportvorstand Fabian Wohlgemuth betonte aber auch, der Spieler habe einen Arbeitsvertrag beim VfL. Deswegen glaube er nicht, dass es an der Zeit sei, darüber zu spekulieren, ob so etwas vonstatten gehen könne oder nicht.
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0: ist das ein geiler Song. Immer wieder. Es gibt ja so Songs, die hörst du und dann hörst du und dann hörst du und dann hörst du und dann irgendwas, kein Bock mehr drauf. Aber bei dem geht mir das überhaupt nicht so. Ganz im Gegenteil. Ich höre den immer und ich feiere den immer. Das waren POD und Youth of the Nation bei Rock FM. Ich grüße euch, der Pfeffer vom Kickstart, und ich freue mich extrem, dass ihr auch da seid.
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0: Ja, Leute, das Wochenende, also heute wird mal ein bisschen scheiße noch heute, also heute Abend so Gewitter, aber dann das Wochenende sieht doch gut aus. Sommer, Open Air, richtig viel Bewegung. Dieses Wochenende hat wirklich starke Sachen drin, muss ich sagen. Und mein lieber Kollege Christoph Boyer aus der Rock FM Event Redaktion, was packen wir uns bitte schön in den Kalender rein?
2: Ganz klar Mannheim. Bei Mon & Bike, da wird die U-Halle im Spinelli-Park ab Samstag ab 11 Uhr zur Radwelt. Wir haben hier Workshops, es gibt kostenlose Radchecks, Teststrecken, BMX-Shows, Live-Musik. Wenn ihr aber lieber direkt auf die Tanzfläche wollt, dann die Partyreihe Mama geht tanzen. Die hat morgen gleich zwei Open-Air-Specials. Ab 18 Uhr im Heilbronner Beach Club und ab 19 Uhr wird auf dem Partyschiff in Breisach getanzt. Wir Männer müssen da aber leider draußen bleiben.
0: Okay, gut. Wir haben noch nicht alle abgefrühstückt, weil es gibt ja noch Kind und Kegel. Also das heißt, wo können wir so als Family dann noch Spaß haben dann? Gibt es sowas auch noch?
2: In Karlsruhe läuft zum Beispiel noch bis Sonntag das Afrika-Festival im Otto-Dullenkopf-Park. Hier haben wir Handwerk, es gibt viele Spezialitäten, Trommel- und Tanzworkshops, Modenschauen und natürlich auch Musik. Und in Grafenhausen-Rothaus in Südbaden, da steigt am Samstag das Rothaus-Fest. Mhm. Hier ist Familienprogramm angesagt, auch viele Mitmach-Fußball-Aktionen, Live-Musik.
0: Geil.
2: Natürlich bei freiem Eintritt. Und ab 14.30 Uhr, da kommt auch der SC Freiburg vorbei zu einer Autogrammstunde.
0: Das ist ja herrlich. Das war ein schöner Rundumschlag. Dankeschön, Christoph. Und euch ein schönes Wochenende.
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0: Guten Morgen. Ja, die einen verlieren ihre Unschuld, die anderen mit U2 eben in Vertigo ihr Gleichgewicht. Euch einen schönen guten Morgen.
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0: Ja, richtig, Riffrater. Ich wollte es noch ein bisschen sacken lassen, damit ihr genau wisst, was euch jetzt erwartet. Unser Schlüsselanhänger in Gitarrenform mit diesem heute einfachen Riff, sagen wir mal. The question is, what kind of song is it and from which band? Und der Tobi, ganz, ganz fix in der Leitung, und auf den freue ich mich heute Morgen ganz besonders, weil er ist einer, der den Versuch gestartet hat, mal seinen Heimatsender dem Mittelfinger zu zeigen, um zu uns, zu Rock FM, rüber zu wechseln. Das finde ich cool, aber Tobi, jetzt nicht wieder umswitchen, gell?
2: Nein.
0: Weil sonst gibt es einen Satz heiße Ohren, das sage ich dir, Tobi.
2: Verstanden.
0: Wie sieht denn das Wochenende aus? Schon was geplant, so was Schönes? So vor allem für den Indoor-Bereich, weil es wird ja, also heute Abend zumindest.
2: Nee, tatsächlich gehen wir heute Abend zelten.
0: Dann wirst du wahrscheinlich nachher wie so ein kleiner nasser Hund riechen, weil es wird schon ziemlich heftig, so gewittern noch heute, ne?
2: Ja, nehmen wir Gummistiefel mit.
0: Sehr schön. Was nehmen wir jetzt mit? Wahrscheinlich dein Hirn am besten. Du sagst uns ja, Tobi, was das hier für ein Song ist.
2: Ja, das ist von Queen, Another One Bites the Dust.
0: Magst du nochmal überlegen?
2: Nö.
0: Ja, Gott sei Dank, du. Oh. Ich habe jetzt fast so ein bisschen, gedacht, der Tobi, der geht selten, wenn es gewittert. Dann wird er beim Riffrater vielleicht auch so ein bisschen einen Durchhänger haben. Aber er hat's gepackt. Glückwunsch.
2: Besten Dank.
0: Schlüsselanhänger bekommst du natürlich auch. Wo geht ihr denn zelten?
2: Boah, das ist in der Nähe von Overburg im Kinzigtal.
0: Oh, das klingt gut. Tobi, dann viel Spaß beim Zelten mit dem Schlüsselanhänger auch. Und danke, dass du bei uns bist und rübergesteppt bist.
2: Danke.
0: Mach's gut, schönes Wochenende.
2: Ebel, ciao.
0: Ciao.
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0: guten Morgen. Wer von euch morgens mit uns aufwacht, hier mit Rock FM, der hat musikalisch natürlich schon mal alles richtig gemacht. Rock FM im Kickstart mit Pfeffer wohlgemerkt. Und alle Fremdhörer begrüßen wir natürlich auch. Schön, dass ihr euch mal was Gutes gönnt. In der nächsten Stunde feuern wir die nächsten Rocklegenden ab. Laut, dreckig und natürlich legendär. Wie zum Beispiel der Mann hier. Lenny Kravitz, Fly Away ist dabei, aber auch Aerosmith. Wir freuen uns auch auf Gotthard, auf The Police oder auch auf Manic Street Preachers. Ja, der Name ist mir eingefallen, aber ich brauche immer so lange, bis ich überhaupt mal weiß, wie es ausgesprochen wird. Und bitte ab sofort nicht mehr am Regler rumspielen, nicht einfach da lassen, wo er ist. Euer Freitag ist gerettet, Leute.
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0: Also am Anfang nochmal gratis Dampfbad heute und anschließende Schockdusche durch Sturm und Gewitter, bevor das Wochenende dann ab morgen endlich abkühlt und der Sonntag uns mit freundlichen 24 Grad belohnt. Zusammengefasst, heute extreme Wechselbäder, ab morgen dann angenehme Abkühlung und Sonne am Sonntag.
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10: Ich bin Ralf Mehlhorn. Schönen guten Morgen. Bundesgesundheitsministerin Wagen will Online-Krankschreibungen ohne Arztkontakt künftig stoppen. Damit werde diesem Missbrauch endlich ein Riegel vorgeschoben, das sagte Wagen dem Redaktionsnetzwerk Deutschland. Rock FM-Reporterin Claudia Wächter.
11: Die Lösung für Wagen heißt Videoattest. Niemand solle schließlich krank im Wartezimmer hocken. An der verpflichtenden Krankschreibung ab Tag 1 will sie aber festhalten und die telefonische Krankschreibung abschaffen. Zur Zuckersteuer, die auch zum geplanten Sparpaket gehört, sagt Wagen, die sei völlig okay. Denn die Steuermehreinnahmen, die kämen den Versicherten zugute.
10: Und das ist sonst noch wichtig. In Kiew und anderen ukrainischen Städten haben hunderte Menschen gegen die geplante Ablösung von Verteidigungsminister Fedorow demonstriert. Er gilt als Reformer und als Kämpfer gegen die im Staatsapparat verbreitete Korruption. Und nach der Bekanntgabe seiner Elternschaft gibt es auch aus der Politik immer mehr Kritik an Unionsfraktionschef Jens Spahn. Weil Leihmutterschaft in Deutschland nicht zulässig ist, hatten der CDU-Politiker und sein Mann die Hilfe einer Leihmutter in den USA in Anspruch genommen. Rüber zum Sport. Der Belgier Tim Mulier hat die 12. Etappe der Tour de France gewonnen. Der 33-Jährige siegte nach gut 180 Kilometern vor dem Niederländer Olaf Koy und Jasper Philipsen aus Belgien. Für Mulier war es schon der 3. Etappensieg bei dieser Tour. In der Gesamtwertung hat der Slowene Tadej Pogacar weiter über 3 Minuten Vorsprung auf den Dänen Jonas Vingegaard.
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10: Bei einem Unwetter ist ein Mensch in Karlsruhe von einem umstürzenden Baum erschlagen worden. Laut Branddirektion musste die Feuerwehr hier über 250 Mal ausrücken. In Pforzheim zählte die Polizei bis in die Nacht rund 30 Unwettereinsätze. Im Gebiet des Polizeipräsidiums Ludwigsburg und im Rems-Murr-Kreis waren es rund 120.

0: wollte immer so sein wie, ganz ehrlich, ich hatte früher mal den Gedanken, ich wollte immer so sein wie Lenny Kravitz. Ja, klar, weil der auf der einen Seite sieht er cool aus, der Typ, auf der anderen Seite, der kann doch machen, was er will. Ist das nicht schön, oder? Einfach mal so machen, was man will. Oh, toll. So, ich mache auch, was ich will. Ich fliege jetzt einfach weiter. Ach nee, Quatsch. Bevor wir das machen, sehr wichtige Info für euch hier. Mosbach. Mosbach trainiert gerade schon seine Nackenmuskeln, Freunde. Denn am 24. Juli, also nächste Woche Freitag, wird ja der Elzpark offiziell zur Lautstärkezone. Ne? Und zwar bei der Rock FM Rock Night, bei der drei Welten aufeinandertreffen auf der Bühne. Dave Hills Slade, die bringen den Glamrock der 70er zurück. 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Genau, danke. Also Bülent Ceylan, der beweist, dass er nicht nur Witze reißen, sondern auch gesanglich die Bühne vor Rock zerlegen kann. Und wir haben noch Gotthard am Start, die liefern Schweizer Präzisionsrock. Kurz gesagt, Mosbach wird das absolute Hymnenhits und Headbangen-Mecker. Geilerweise hatten wir die Gelegenheit, vor kurzem mit Gotthard-Bassist Mark Lynn ein kurzes Wort zu wechseln. Wichtigste Frage von uns natürlich, was können die Fans diesmal von Gotthard erwarten? Und seine Antwort?
1: Ich bin stolz darauf, dass wir so lange zusammen sind. Und man kennt sich, das ist klar. Und es menschelt auch, das ist auch richtig. Aber wir haben immer die gleiche Zielsetzung. Und zwar, dass bei uns einfach die Qualität stimmt. Und jetzt dieses Jahr, das heißt nicht, dass wir nicht mehr proben, sondern einfach auf die Bühne gehen. Nee, wir haben jetzt von nächster Woche an etwa 2 Wochen Probe am Stück. Einfach, um da wieder in Schwung zu kommen, weil wir wollen was bieten. Und das war immer so. Und das sehen eben alle gleich und das ist eben das Schöne.
0: Oh, da würde ich ja gerne mal Mäuschen spielen da im Studio. Ja, cool. Ich meine, das ist ja auch alles geritzt irgendwie, nicht? 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Und zum Gotthard kennenlernen, falls ihr jetzt sagt, okay, Gotthard ist noch nicht so zwischen die Ohren gekommen. Hier ist die Single, die sie erst letztes Jahr rausgebracht und damit gezeigt haben, wir sind kein Stück älter geworden. Nein, wir ballern noch genauso wie früher. Hier ist Thunder and Lightning für euch im Kickstart mit Pfeffer. Denkt an die Tickets, holt sie euch auf rockfm.de und wir sehen uns dann nächste Woche bei der Rocknight in Mosbach.

Also mitsingen ist ja da ziemlich einfach, nicht? Bei AAA. Aber wer sich so einen Song und Bandnamen ausdenkt, der hat vermutlich auch, weiß ich, ein Passwort so mit 50 Sonderzeichen. Ey. If you tolerate this, your children will be next. Das ist der Songname und zwar von den Manic Street Preachers. Machen wir es uns einfach. Ja? Wir sind ja schließlich beim Radio und nicht beim Buchstabierwettbewerb. Jetzt für euch Aerosmith hier bei Rock FM. Mit dem Song, den Google euch damals per Werbung für sein neues Smartphone aufgedrückt hat. Living on the Edge im Kickstart. Euch einen schönen Start in den Freitag. Mein Name ist Pfeffer. Guten Morgen.

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8: Ja, wir haben heute den Survival-Modus, sagen wir mal. Heute gilt Helm auf bei schwülem Blitzgewitter. Ab morgen herrscht dann endlich aber wieder friedliches Ausflugswetter. Und der Sonntag, der schickt den Regnern endgültig nach Südosten im Tausch gegen nette 24 Grad. Also nach dem heutigen Unwetter-Überlebenskampf folgt ein friedliches, angenehmes Wochenende.
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9: Ich bin Ralf Mehler und schönen guten Morgen. Bundesgesundheitsministerin Warken hat Vorschläge angekündigt, um eine Krankschreibung per Online-Fragebogen ohne Arztkontakt künftig zu unterbinden. Dem Redaktionsnetzwerk Deutschland sagte sie, damit werde diesem Missbrauch endlich ein Riegel vorgeschoben. Warken hat auch nochmals die Pläne der schwarz-roten Koalition verteidigt, die verpflichtende Krankschreibung ab dem ersten Tag einzuführen und die telefonische Krankschreibung abzuschaffen. Es sei zwar das Ende der telefonischen Krankschreibung vereinbart, nicht aber die Möglichkeit eines Attests per Video, betonte sie. Was ist sonst noch wichtig? Nach der Bekanntgabe seiner Elternschaft gibt es auch aus der Politik immer mehr Kritik an Unionsfraktionschef Jens Spahn. Weil der CDU-Politiker und sein Mann die Hilfe einer Leihmutter in den USA in Anspruch genommen haben. Leihmutterschaft ist in Deutschland nicht zulässig und Spahn und seine Partei hatten sich auch klar gegen eine Legalisierung ausgesprochen. Und bei einem Unwetter ist ein Mensch am Abend in Karlsruhe von einem umstürzenden Baum erschlagen worden. In Baden-Württemberg gab es wegen des Unwetters hunderte Einsätze der Rettungskräfte. Es wurden auch mehrere Menschen verletzt. Rüber zum Sport. Ist zwar nur ein schwacher Trost, aber beim WM-Finale zwischen Spanien und Argentinien ist nun zumindest doch noch ein Deutscher dabei. Der Fußball-Weltverband FIFA hat Bastian Dankert als Videoassistenten für das Endspiel am Sonntag in East Rutherford nominiert. Um 21 Uhr unserer Zeit geht's los.
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9: Der VfB Stuttgart hat sein Interesse an Offensivspieler Chenan Pecinovic vom Bundesliga-Absteiger VfL Wolfsburg bestätigt. Sportvorstand Fabian Wohlgemuth betont aber auch, der Spieler habe einen Arbeitsvertrag beim VfL. Deswegen glaube er nicht, dass es an der Zeit sei, darüber zu spekulieren, ob so etwas vonstatten gehen könne oder nicht.
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0: Pearl Jam mit Alive bei Rock FM. Ja, am Freitag natürlich. Grüß euch, der Pfeffer vom Kickstart hier. Wäre der Song, den wir gerade gehört haben, ein Gemälde, dann wäre das für mich ein echter Monet. Der alles, was ein guter Rocksong benötigt, hat. Der altert nicht, der knallt. Und vor allem, wie ein Gemälde, bleibt er hängen im Kopf. Und wir bleiben direkt episch, denn heute vor genau 7 Jahren schrieb ein Song echte Rockgeschichte.
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0: Und zwar am 17. Juli 2019, da wurde Chasing Cars von Snow Patrol ein Song zum meistgespielten Track des gesamten Jahrhunderts im britischen Radio oder zum Song gekrönt. Das Verrückte allerdings, die Nummer, die war in den UK-Charts nie auf Platz 1, hat sich dort aber über 3 Jahre lang festgeklebt. Also in den Charts, wie so Kaugummi auch unter meinen Flipflops manchmal. Manche Songs sind halt eben auch keine Sprinter, sondern ja einfach Marathonläufer, kann man sagen, die euch auch dann noch begleiten, wenn der ganze andere Eintagsfliegenschrott längst vergessen ist. Ab dafür. Snow Patrol, Chasing Cars. Viel Spaß und schönen Tag euch.
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Also normalerweise geht mir das Schreien richtig auf den Sack. Aber hier nicht. Wisst ihr auch warum? Weil die Fuß, die holen halt mit Best of You ja immer wieder auch das Beste aus uns raus, muss man sagen. Also in dem Fall, Dankeschön Dave Grohl und seine Jungs. Jetzt sind wir endgültig wach. Wer auch keine halben Sachen macht, das ist CCR-Frontmann John Fogerty. Weil der mal Schiss hatte, nach dem ersten Hit direkt wieder so in die Versenkung zu verschwinden, hat er Ende der 60er einfach wie so ein, ja, so ein Fließbandarbeiter bei Mercedes einfach geschafft wie ein Tier und die Musikwelt dann halt mit Klassikern überschwemmt. Und aus dieser puren Panik heraus entstand auch diese Rocklawine für euch. Von CCR, Hey Tonight, jetzt im Kickstart mit Pfeffer. Schönen Freitag wünsche ich.

0: dass ihr da seid. Hier im Kickstart mit Pfeffer bei Rock FM. Schönen Freitag. Ihr wollt mehr als nur so ein bisschen Mucke nebenbei? Dann bleibt doch einfach genau hier bei Rock FM. Da wartet in der nächsten Stunde das volle Programm für alle, die Rocklegenden nicht nur hören, sondern auch fühlen wollen. Und die hier fühlt man richtig. Bis in den kleinsten C sozusagen. Blink 182 haben wir in der nächsten Stunde für euch oder auch AC/DC mit Hard as a Rock. Brian Adams, ja, der ist auch dabei. Linkin Park, Sheryl Crow, REO, Speedwing, meine Güte, das scheppert hier. Und an unsere charmanten Fremdhörer übrigens noch willkommen. Wir wissen, warum ihr rüber gemacht habt, weil ihr laut, groß und einfach nur gut haben wollt. Bekommt ihr alles hier bei Rock FM. Schön, dass ihr bei uns bleibt auch.
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0: Ich würde mal vorschlagen, für heute einfach drinnen bleiben, denn draußen warten schwüler Weltuntergang und Sturm, während das Wochenende dann ab Samstag, also ab morgen fast überall trocken, richtig angenehm und am Sonntag dann von Norden her sogar wieder richtig freundlich wird. Kurz zusammengefasst, heute eher Couchwetter, am Wochenende tolles, trockenes Ausflugswetter.
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13: Ich bin Ralf Mehlhahn. Schönen guten Morgen. Gesundheitsministerin Wagen will Online-Krankschreibungen ohne Arztkontakt künftig stoppen. Damit werde diesem Missbrauch endlich ein Riegel vorgeschoben, sagte Wagen dem Redaktionsnetzwerk Deutschland. Rock FM-Reporterin Claudia Wächter.
14: Die Lösung für Wagen heißt Videoattest. Niemand solle schließlich krank im Wartezimmer hocken. An der verpflichtenden Krankschreibung ab Tag 1 will sie aber festhalten und die telefonische Krankschreibung abschaffen. Zur Zuckersteuer, die auch zum geplanten Sparpaket gehört, sagt Wagen, die sei völlig okay, denn die Steuermehreinnahmen, die kämen den Versicherten zugute.
13: Und das ist sonst noch wichtig. In Kiew und anderen ukrainischen Städten haben hunderte Menschen gegen die geplante Ablösung von Verteidigungsminister Fedorow demonstriert. Er gilt als Kämpfer gegen die im Staatsapparat verbreitete Korruption. Und nach der Bekanntgabe seiner Elternschaft gibt es auch aus der Politik immer mehr Kritik an Unionsfraktionschef Jens Spahn, weil der CDU-Politiker und sein Mann die Hilfe einer Leihmutter in den USA in Anspruch genommen haben. Spahn und seine Partei hatten sich im Februar klar gegen eine Legalisierung in Deutschland ausgesprochen. Rüber zum Sport. Der Belgier Tim Mürlier hat die 12. Etappe der Tour de France gewonnen. Der 33-Jährige siegte nach gut 180 Kilometern vor dem Niederländer Olaf Kooi und Jasper Philipsen aus Belgien. Für Mürlier war es schon der 3. Etappensieg bei dieser Tour. In der Gesamtwertung hat der Slowene Tadej Pogacar weiter über 3 Minuten Vorsprung auf den Dänen Jonas Vingegaard.
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13: Bei einem Unwetter ist ein Mensch in Karlsruhe von einem umstürzenden Baum erschlagen worden. Laut Branddirektion musste die Feuerwehr über 250 Mal in Karlsruhe ausrücken. In Pforzheim zählte die Polizei bis in die Nacht rund 30 Unwettereinsätze. Im Gebiet des Polizeipräsidiums Ludwigsburg und im Rems-Murr-Kreis waren es rund 120.

0: Linkin Park wussten halt schon immer, was glücklich macht. Und deshalb liefern die ja auch seit Jahren so einen genussvollen Sound wie eben What I've Done hier bei Rock FM im Kickstart. 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Also mitmachen. Und jetzt reingehört. Mit REO Speedwagon geht's weiter. 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
6: Heute fliegen uns erst Schweißperlen und dann die Hagelkörner später um die Ohren. Doch schon morgen am Samstag atmen wir dann bei meist trockenen 27 Grad wieder auf, bis der Sonntag dann das miese Wetter endgültig nach Südosten entsorgt. Nochmal kurz, heute kann es gewaltig krachen, danach herrscht wieder bestes, trockenes Erholungswetter.
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7: Ich bin Ralf Mehlhahn. Schönen guten Morgen. Bundesgesundheitsministerin Warken hat Vorschläge angekündigt, um eine Krankschreibung per Online-Fragebogen ohne Arztkontakt künftig zu unterbinden. Dem Redaktionsnetzwerk Deutschland sagte sie, damit werde diesem Missbrauch endlich ein Riegel vorgeschoben. Warken hat auch nochmals die Pläne der schwarz-roten Koalition verteidigt, die verpflichtende Krankschreibung ab dem ersten Tag einzuführen und die telefonische Krankschreibung abzuschaffen. Es sei zwar das Ende der telefonischen Krankschreibung vereinbart, nicht aber die Möglichkeit eines Attests per Video, betonte sie. Was ist sonst noch wichtig? Nach der Bekanntgabe seiner Elternschaft gibt es auch aus der Politik immer mehr Kritik an Unionsfraktionschef Jens Spahn. Weil der CDU-Politiker und sein Mann die Hilfe einer Leihmutter in den USA in Anspruch genommen haben. Leihmutterschaft ist in Deutschland nicht zulässig und Spahn und seine Partei hatten sich auch klar gegen eine Legalisierung ausgesprochen. Und bei einem Unwetter ist ein Mensch am Abend in Karlsruhe von einem umstürzenden Baum erschlagen worden. In Baden-Württemberg gab es wegen des Unwetters hunderte Einsätze der Rettungskräfte. Es wurden auch mehrere Menschen verletzt. Rüber zum Sport. Ist zwar nur ein schwacher Trost, aber beim WM-Finale zwischen Spanien und Argentinien ist nun zumindest doch noch ein Deutscher dabei. Der Fußball-Weltverband FIFA hat Bastian Dankert als Videoassistenten für das Endspiel am Sonntag in East Rutherford nominiert. Um 21 Uhr unserer Zeit geht's los.
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7: Bei einem Unwetter ist ein Mensch in Karlsruhe von einem umstürzenden Baum erschlagen worden. Laut Branddirektion musste die Feuerwehr über 250 Mal in Karlsruhe ausrücken. In Pforzheim zählte die Polizei bis in die Nacht rund 30 Unwettereinsätze. Im Gebiet des Polizeipräsidiums Ludwigsburg und im Rems-Murr-Kreis waren es rund 120.

0: Freitag, es ist der Blick Richtung Rockenende. Der sieht ja heute vom Wetter her ja so ein bisschen donnerhaft aus, aber es wird ja noch nicht. Wochenende wird ja schön und vor allem schön laut in den USA wegen WM und so.
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0: Vor allem in New York, also da geht's ja richtig ab jetzt, denn wir haben das Finale laufen, Spanien gegen Argentinien und unsere Luzi ist natürlich auch da für den krönenden Abschluss zum WM-Finale. Hast du sicherlich wieder was du uns aufs Auge drücken möchtest an Infos?
2: Ja, und auch vor fast 19 Jahren hat Lionel Messi bei einer Fotoaktion einen kleinen Jungen auf dem Arm gehalten und ihn sogar gebadet.
0: Das ist schön.
2: Ja, ne?
0: Für Messi, aber warum ist das jetzt eine so imposante WM-Geschichte?
2: Weil diesen kleinen Jungen von damals, den kennst du nämlich mittlerweile auch.
0: Ach, okay.
2: Das ist nämlich Lamine Yamal. Damals war der gerade mal 5 Monate alt und jetzt stehen sich die beiden ausgerechnet im WM-Finale gegenüber. Also Messi für Argentinien und Yamal für Spanien, ne?
0: Okay, das heißt also, einer der größten Spieler aller Zeiten hat einen der größten Stars von heute damals gebadet tatsächlich.
2: Ja, so sieht's aus. Diese Fotos, die sind damals bei einer Charity-Aktion des FC Barcelona mit UNICEF entstanden. Yamals Familie hatte bei einer Verlosung mitgemacht und wurde ausgerechnet Messi zugelost.
0: Krass.
2: Und dass sich die beiden fast 2 Jahrzehnte später im größten Spiel der Fußballwelt gegenüberstehen, das hätte man damals wirklich nicht ahnen können, ne?
0: Nee, ich glaube, niemand. Also das sind ja auch Geschichten, die kannst du nicht erfinden, oder?
2: Wirklich nicht.
0: Es ist ja echt krass. Gut, aber nichtsdestotrotz, wir wünschen natürlich beiden Mannschaften alles Gute, drücken in die Daumen. Ich bin für Portugal, das weißt du ja.
2: Ja, viel Glück damit weiterhin.
0: Und natürlich auch den Argentiniern. Viel Erfolg. Dankeschön, Luzi.
2: Gerne.
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0: Und da sind wir schon im Freitagvormittag hier bei Rock FM. Und Freitagvormittag, ja, das kann ja jeder. Aber Freitagvormittag mit Stil, mit Schweiß und Gitarren, dafür sind wir verantwortlich. Schön, dass ihr bei uns seid. Und ein fetter Applaus für alle Neuen, die gerade zum ersten Mal an echter Rockmucke schnuppern. In der nächsten Stunde deshalb für euch am Start mit dabei. Pulp Disco 2000 unter anderem. Wir haben ja noch mehr im Angebot. Zum Beispiel auch die, die bei der Rock Night in Mosbach nächsten Freitag dabei sind. Dave Hills Slate mit Come On Feel The Noise. Aber auch Leap machen hier Stationen, genauso wie U2. Also echte Rocklegenden vom Allerfeinsten im Kickstart. Mit Pfeffer für euch in der nächsten Stunde, wie gesagt. Also ihr habt jetzt null Grund weiter zu zappen. Schönen Tag euch.
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0: Heute ruiniert euch schwüle Hitze gepaart mit Gewitter und auch Sturm garantiert jede Frisur, während der Samstag, also morgen mit angenehmen 27 Grad, Schadensbegrenzung betreibt und der Sonntag dann die graue Suppe endlich nach Südosten abschiebt. Zusammengefasst, nach dem heutigen Frisuren-Fiasko, obwohl es wieder bis 27 Grad hochgeht, wird das Wochenende dann trocken, weiter warm und entspannt.
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6: Ich bin Susanne Weise. Schönen Vormittag. Gemeinsame nukleare Abschreckung, engere Kooperation bei künstlicher Intelligenz, Satelliten und in der Handelspolitik. Das sind die Themen bei den heutigen Regierungsgesprächen zwischen Deutschland und Frankreich. Dabei soll auch frischer Wind in die Beziehungen zwischen den beiden Ländern gebracht werden. Einzelheiten von Claudia Wächter.
7: Wirklich gut lief es zuletzt nicht. Ein gemeinsames Kampfjet-Projekt ist krachend gescheitert. Aber beide Seiten wollen nun in anderen Bereichen zusammenarbeiten, auch über Frankreichs Atomwaffen reden, die Deutschland schützen könnten. Erst auf einem Militärflugplatz, dann auf einem Schloss. Harmonie demonstrieren ist angesagt, möglichst viel auf den Weg bringen. Denn bei den kommenden Wahlen in Frankreich tritt Macron nicht mehr an.
6: Nach der Bekanntgabe seiner Elternschaft gibt es auch aus der Politik immer mehr Kritik an Unionsfraktionschef Spahn. Der gesundheitspolitische Sprecher der Grünen-Fraktion Dahmen warf Spahn gegenüber dem RND vor, wer Regeln politisch propagiere, sollte nachvollziehbar erklären, warum sie für ihn selbst offenbar nicht gelten sollten. Auch aus anderen Parteien und sogar innerhalb der Union gibt es kritische Stimmen. Spahn und die CDU hatten auf ihrem Bundesparteitag im Februar beschlossen, dass sie am Verbot von Leihmutterschaften festhalten. Der CDU-Politiker und sein Ehemann hatten das Baby deshalb von einer Leihmutter in den USA austragen lassen. Kostenpunkt bis zu 250.000 Euro. Die neuen Fußball-Weltmeister bekommen neben WM-Trophäe und Goldmedaillen erstmals auch Ringe von der FIFA. Die nächste Angleichung an den amerikanischen Super Bowl. Nach der vermutlich auch überlangen Halbzeitpause beim Finale am Sonntag mit Auftritten gleich mehrerer Superstars, wie schon vom American Football bekannt. Wegen der schlechten Luftqualität ist das Debüt von Robert Lewandowski für die Chicago Fire in der nordamerikanischen MLS abgesagt worden. Die Partie gegen die Vancouver Whitecaps um Thomas Müller sollte eigentlich gestern in Chicago stattfinden, jetzt aber am 6. Oktober, heißt es von beiden Teams. Die Entscheidung sei gemeinsam mit Experten, mit Blick auf die Gesundheit von Fans, Spielern und Co. getroffen worden. Wegen Waldbränden in Kanada und Minnesota ziehen weiter riesige Rauchwolken über weite Teile des Nordostens der USA. Neben Städten wie Chicago und Detroit ist auch New York betroffen. Im benachbarten East Rutherford findet Sonntag das WM-Finale statt.

0: Das scheppert immer, wenn die hier auftauchen. Lieb mit Energies im Kickstart bei Rock FM. Schönen Freitag. Und wenn wir schon beim Thema Energy sind, ja, Warnung an alle Nachbarn in Mosbach. Und zwar für nächste Woche Freitag, am 24. Juli. Da könnte es vielleicht etwas lauter werden. Nee, stimmt nicht. Es könnte sehr viel lauter werden. Denn wenn im Elzpark die Rock FM Rock Night startet, dann haben die Boxen überhaupt keine Zeit für Sommerpause. Gotthardt zum Beispiel, die bringen Schweizer Rockpower. Bülent Ceylan, der beweist, dass ein Witz und ein Gitarrenriff durchaus denselben Verstärker benutzen können. Und Dave Hills Slade, die holen den Glamrock-Glitzer aus der Mottenkiste. Dass wir Dave Hill jetzt überhaupt ans Mikro bekommen haben, das war für uns natürlich wie so ein Sechser im Lotto. Aber umso cooler waren seine Antworten, zum Beispiel auf die Frage, warum Rockstars nicht allzu ungepflegt aussehen sollten.
1: Bruce Springsteen war noch unbekannt, als wir in Amerika waren. Springsteen kam, um uns zu sehen. Einer sagte uns, er macht 3-Stunden-Sets. Und wir dachten, ach du Scheiße. Und unser Roadie hat noch nie von ihm gehört. Er wollte in die Backstage, um Hallo zu sagen. Und die haben ihn rausgeschmissen. Man sagte ihnen, du kannst nicht reinkommen, hier sind nur Popstars. Unser Roadie sagte, irgendein schmutziger Hippie wollte rein. Bruce? Du meinst nicht Bruce Springsteen, oder?
0: Gut, dann sorge ich nächsten Freitag besser dafür, dass in Mosbach Fotos von den Künstlern im Backstage-Bereich hängen. 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

0: Ey, grüßt euch um kurz vor 11 hier im Kickstart mit Pfeffer. Und falls ihr euch gerade fragt, warum sich euer Freitag plötzlich so gut anfühlt, das kann durchaus an uns liegen, an Rock FM. Schön, dass wir immer mehr Fremdhörer auch haben hier, die auf die verrockte Seite der Macht gewechselt sind. Als Dank gibt's für euch in der nächsten Stunde legendären Rock mit Songs, die mehr als nur nett vor sich hindudeln. Dafür allein sorgen ja schon die Foo Fighters, aber auch Heroes del Silencio laden uns hier ein, den Tag mit ihnen zu verbringen. Auch wenn denn schon die nächste Stunde reicht. Außerdem freuen wir uns auf die Simple Minds, auf Queen, auf Creedence Clearwater Revival. Und bitte Finger weg vom Regler, ja? Wenn der Kickstart durch den Vormittag pfeffert, dann ordentlich.
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0: Ja, guten Morgen. Ich muss es leider sagen, Waschküchenterror heute. Bei schwülen 27 Grad bekommen wir samt Hagel und auch Sturm dabei, bevor der Samstag sich dann mit milden 24 bis 27 Grad entschuldigt und der Sonntag den Regen dann endgültig nach Südosten jagt, damit es dann von Norden her bei bis zu 24 Grad wieder freundlich wird. Alles verstanden? Nicht ganz? Okay, dann nochmal ganz kurz. Also erst teilweise heftige Unwetter möglich heute und dann spürbar ruhiger und auch freundlicher am Wochenende.
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12: Ich bin Susanne Weise. Schönen guten Tag. Die EU-Kommission hat ihr System zum Handel mit Emissionen überprüft und stellt heute die Ergebnisse vor. Das als ETS bekannte System gilt als zentrales Element für den Klimaschutz in Europa und soll reformiert werden. Es verpflichtet Unternehmen, für das CO2, das sie ausstoßen, Verschmutzungsrechte zu kaufen. Davon gibt es mit der Zeit immer weniger, was wiederum dazu führen soll, dass mehr klimafreundliche Technologien genutzt werden. Die Industrie beklagt hohe Kosten. Der stellvertretende Fraktionsvorsitzende der Grünen, Audrey betonte im Ersten.
13: Und diese Unternehmen, die jetzt in die Zukunft gehen, die schon Milliarden Euro in die Zukunft investiert haben, die dürfen jetzt nicht benachteiligt werden. Das heißt, es braucht einen starken ETS 1, es braucht einen starken Emissionshandel, es braucht starken Klimaschutz, um gerade eine Zukunft der Wirtschaft für diese Unternehmen und auch für alle anderen zu ermöglichen.
12: Frankreich und Deutschland wollen bei den Themen Handel, Technologie und Verteidigung enger zusammenarbeiten. Bundeskanzler Merz und Präsident Macron haben vor den deutsch-französischen Regierungsgesprächen den Militärflugplatz Nörvenich besucht, auf dem der Eurofighter der Bundeswehr stationiert ist. Dabei wurde auch über die militärische Zusammenarbeit gesprochen, nachdem das Projekt eines gemeinsamen Kampfjets gescheitert ist. Außerdem beraten Merz und Macron darüber, welche Rolle Frankreichs Atomwaffen für die deutsche Sicherheit spielen können. Und in diesen Minuten beginnt der deutsch-französische Ministerrat in Brühl. Künftig werden Fußball-Weltmeister vom Weltverband FIFA neben dem Pokal und den Goldmedaillen auch einen Ring bekommen. Los geht's schon am Sonntag nach dem Finale zwischen Spanien und Argentinien in East Rutherford. Das hat der Weltverband mitgeteilt. Eine Seite des Rings werde die WM-Trophäe zeigen, die andere die Identität des Teams widerspiegeln. Direkt nach dem Finale würden der Kapitän und der Trainer der Siegermannschaft eine vorläufige Version erhalten. Insgesamt gäbe es aber letztlich 30 Ringe für das Gewinnerteam plus 1.996 Ringe, die an Fans verkauft würden, so die FIFA.

0: The Wallflowers mit One Headlight hier im Kickstart. Schönen Vormittag mit Rock FM. Cooler Song aus den 90ern. Apropos cool, morgen solltet ihr unbedingt zum Theaterfestival nach Pforzheim kommen. Da wird es nämlich richtig laut. Und natürlich auch cool, denn unsere Lieblingsband, unsere Haus- und Hofband Delta Rock sind da am Start. Die Jungs und Mädels spielen für euch die besten Rockklassiker live auf der Bühne und sind richtig gut. Also hinkommen und abfeiern. Und jetzt machen wir hier bei Rock FM direkt weiter mit richtig frischem Rock. Und zwar ein Song, der beamt uns sofort zurück in die Zeit, als wir alle noch so ein bisschen jünger und vor allem wahrscheinlich auch wilder waren. Ton an für diesen genialen Kracher. Habt viel Spaß damit.
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0: Euch einen schönen Freitagmittag. Rock FM ist hier und ich hab gleich Supertramp. Take the Long Way Home ist in der nächsten halben Stunde mit dabei. Außerdem die Red Hot Chili Peppers. By the way, und wir starten gleich durch mit der verrockten Mittagspause. Ich freue mich auf euch.
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0: Boah, ist schwül, aber ist angenehmer warm. 22 bis 27 Grad, da schwitze nicht den ganzen Tag komplett vor dich hin. Aber ab und an sind mal wieder Gewitter dabei. Mit Unwettergefahr, Starkregen, Hagel und Sturm. Ihr kennt die Show so schon. Morgen am Samstag Sonne, Wolken, ab und an mal ein Schauer. Auch mal vereinzelt ein kleineres Gewitter. Aber nicht so schlimm, bei um die 29 Grad. Ja, und dann Sonntag und Montag angenehme Temperaturen. So um die 6, 27 Grad.
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2: Ich bin Denise Proschek, hallo. Die EU-Kommission will den Emissionshandel reformieren und stellt zur Stunde ihre Pläne vor. Der Handel mit Emissionspapieren ist das wichtigste Instrument der EU zur Reduzierung des Treibhausgasausstoßes. Unternehmen müssen für jede Tonne an klimaschädlichem CO2, die sie ausstoßen wollen, Zertifikate kaufen. Die Kommission will nun vorschlagen, wie schnell die Gesamtzahl aller verfügbaren CO2-Zertifikate jedes Jahr gesenkt werden kann. Damit würde der Druck auf Unternehmen wachsen. Außerdem wird erwartet, dass künftig auch der Flug- und Seeverkehr betroffen sein könnte, genauso wie die Müllverbrennungsanlagen. Wenn es ums Studieren geht, werden Frauen für gewöhnlich schneller fertig als Männer. Das zeigt eine Erhebung des Statistischen Bundesamts. Wie groß der Unterschied ist, erklärt Janis Tirakis.
3: Frauen haben der Statistik zufolge in wirklich allen Bereichen die Nase vorn. Die Zahlen beziehen sich auf das Jahr 2020. Da hatte unter Bachelorstudierenden nach 8 Semestern etwa jede dritte Frau ihren Abschluss. Bei den Männern war es nur jeder vierte. Auch bei den Masterstudiengängen, die etwas kürzer sind, schneiden Frauen etwas besser ab. Nach 6 Semestern war mehr als die Hälfte der Frauen fertig, bei den Männern aber etwas weniger als die Hälfte. Und auch das Staatsexamen schaffen Frauen in der Regel schneller. Nach 12 Semestern war mehr als ein Drittel erfolgreich durch, bei den Männern nur jeder vierte.
2: Am Sonntag ist das Finale der Fußball-WM in den USA, Argentinien gegen Spanien. Für Kurzentschlossene mit dickem Geldbeutel gibt's auf einschlägigen Internetbörsen sogar noch Tickets ab $7,359. Im Zusammenhang mit dem Verkauf von WM-Tickets hat das Landgericht Frankfurt jetzt übrigens eine einstweilige Verfügung gegen die FIFA erlassen. Sie darf in Deutschland auf ihrer Wiederverkaufsplattform zum Beispiel keinen Zeitdruck beim Kauf aufbauen. Die FIFA steht seit Monaten wegen hoher Preise und ihrer Praktiken beim Ticketverkauf in der Kritik.
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0: So, ihr Lieben, seit heute Morgen seid ihr am Schaffen. Aber es gibt ja gute Nachrichten. Die eine Nachricht ist, es ist Freitag. Das ist ja schon mal ein Riesenvorteil. Und die andere ist, jetzt ist Zeit für die verrockte Mittagspause. Schnappt euch was zum Futtern, legt mal kurz die Füße hoch, geht raus ins Freie und macht möglicherweise auch hier bei uns ein bisschen mit. Denn ich habe wie immer mittags eine Frage an euch. Was glaubt ihr denn? Welchen Preis bekommen Hunde, die nicht bellen? Ruft doch mal durch an der Rockline 0800 3x die 68866 und werdet Hörerheld des Tages. Ihr könnt auch eine WhatsApp schicken. Welchen Preis bekommen Hunde, die nicht bellen? Ich bin Astrid Jacobi. Ich freue mich auf euch und wünsche euch eine ganz entspannte Mittagspause. Mit uns und den Red Hot Chili Peppers.

0: Rise Against und Ricochet. Euch einen schönen Freitag, 12:15.
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0: Ja, da werden die existenziellen Fragen des Lebens gestellt. Und vorhin habe ich euch ja gefragt, welchen Preis bekommen Hunde, die nicht bellen? Und die Rockline glüht.
2: Hier ist der Steffen und ich würde sagen, die kriegen den Nobelpreis.
3: Hallo, hier ist der Micha. Und zwar, das dürfte

0: schon jede Menge Energie, oder? Billy Idol hier bei uns. Euch einen wunderschönen Freitagmittag. Es ist 12:30. Ich hoffe, ihr habt auch jede Menge Energie. Ihr merkt, ich habe gerade ein Loch drin. Die Kings und Lola habe ich gleich für euch. Macht richtig Spaß. Außerdem gibt es das Electric Light Orchestra, die Toten Hosen oder Kenny Loggins für euch. Alles, damit ihr gut durch diesen Freitag kommt.
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0: Die Show muss weitergehen. Die geht auch noch ein bisschen weiter, aber nur noch bis am Sonntag. Dann ist nämlich Finale.
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0: Luzi, du hast noch einen krönenden Abschluss zum WM-Finale.
2: Und ob, vor fast 19 Jahren hat Lionel Messi bei einer Fotoaktion einen kleinen Jungen auf dem Arm gehalten und ihn sogar gebadet.
0: Okay, und warum ist das jetzt eine WM-Geschichte?
2: Weil diesen kleinen Jungen von damals, den kennst du mittlerweile auch. Das ist nämlich Lamine Yamal. Und damals war der gerade mal 5 Monate alt. Jetzt stehen sich die beiden nämlich ausgerechnet im WM-Finale gegenüber. Also Messi für Argentinien natürlich und Yamal für Spanien.
0: Das heißt, einer der größten Spieler aller Zeiten hat einen der größten Stars von heute gebadet. Wie süß!
2: Ja, so sieht's aus. Und die Fotos sind damals bei einer Charity-Aktion des FC Barcelona mit UNICEF entstanden. Yamals Familie hatte bei einer Verlosung einfach mitgemacht und wurde ausgerechnet Messi zugelost. Und dass sich die beiden jetzt fast 2 Jahrzehnte später im größten Spiel der Fußballwelt gegenüberstehen, das konnte damals wirklich niemand ahnen, oder?
0: Was für ein unglaublicher Zufall. Und vielleicht hat ja diese Baderei etwas zu seinem Talent dazugetan. Man weiß
2: bestimmt.
0: Es nicht.
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0: Es ist kurz vor eins. Rock FM ist hier. Ich habe gleich Rocklegenden vom Allerfeinsten für euch. Ist schon auch so ein bisschen eine Freitagshymne, oder? Sammy Charmed Life. Außerdem gibt's The Who. Einfach mal entspannt durchatmen mit Behind Blue Eyes. Lasst euch nicht stressen, wir sind bei euch.
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0: Oh, angenehm mal zum Durchatmen, aber leider Gottes trotzdem schwül. So um die 27 Grad kriegen wir heute. Aber es können auch immer wieder ein paar kräftige Gewitter runterkommen. Ihr kennt die Chose schon von den vergangenen Tagen. Die können heftig werden mit Unwetter, Starkregen, Hagel und Sturm. Morgen am Samstag Sonne und Wolken, meist trocken, um die 29 Grad. Sonntag um die 26 und am Montag und Dienstag genauso. Freundliches, trockenes Sommerwetter.
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7: Ich bin Denise Proschek. Hallo. Ein zentrales EU-Instrument gegen CO2 soll aufgeweicht werden. Kritiker warnen vor Folgen für den Klimaschutz. Stefan Keller berichtet.
8: Die EU-Kommission will den Emissionshandel aufweichen, also eines der wichtigsten Instrumente gegen den CO2-Ausstoß der Industrie. Geplant ist, dass Zertifikate langsamer verknappt werden und manche Branchen mehr kostenlose Rechte bekommen. Die Kommission begründet das mit dem Druck auf Europas Wirtschaft. Kritiker warnen dagegen, dass der Klimaschutz damit an Wirkung verlieren könnte.
7: Die Deutsche Bahn muss auf stark belasteten Strecken mehr Platz machen, das hat die Bundesnetzagentur entschieden. Auf Korridoren mit Kapazitätsgrenzen soll DB InfraGo ein Viertel an Konkurrenten vergeben, teilt die Behörde mit. Hintergrund ist der geplante Einstieg von Italo im Jahr 2028. Bahn und mehrere Bundesländer kritisieren den Beschluss. Sie befürchten Nachteile für den Regionalverkehr und Verbindungen in der Fläche. In der Türkei sind bei landesweiten Razzien mehrere Funktionäre von Fußballvereinen festgenommen worden. Gegen sie laufen Ermittlungen wegen illegalen Sportwetten und Spielmanipulationen. Wie die staatliche Nachrichtenagentur Andalu meldete, sind unter den 17 Festgenommenen auch Vereinsverantwortliche der bekannten Istanbuler Fußballvereine Galatasaray und Beşiktaş. Der türkische Fußball steckt wegen der Vorwürfe illegaler Sportwetten gegen Schiedsrichter, Spieler und Vereinsfunktionäre in einer tiefen Krise.

0: Was eine großartige Hymne, oder? Mike and the Mechanics, Word of Mouth. Rock FM ist hier und wir haben was Sensationelles für euch. 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Also ich kann euch die Latte gar nicht vorlesen. 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

0: Ach Gott, die haben wir schon ewig nicht mehr gehört. Kim Wild hier bei uns. Rock FM ist hier, kurz vor halb zwei ist es und es lohnt sich definitiv bei uns zu bleiben. Gleich habe ich Foreigner mit Urgent, die Rocklegenden von der Bloodhound Gang oder Guns N' Roses und der Rocker vom Rocker, der steht auch schon vorm Studio.
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0: Klassenbrett. 6 Minuten, 7 Sekunden lang und ausgespielt hier bei uns bis zum allerletzten Ton. Rock FM ist hier, euch einen schönen Freitagmittag mit uns. Gleich Billy Talent und Red Flag, aber erstmal, ja, der Mann findet immer was.
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2: Habt ihr heute Morgen alle lecker gefrühstückt? Ja, das ist wichtig für den Stoffwechsel. Ein ausgewogenes, gesundes Frühstück ist sehr wichtig für die Gesundheit und ein guter Start in den Tag. Also wenn man sich dran hält, also an gesund und ausgewogen. Aber die meisten von euch essen ja nur Teller. Ja, also nur Teller. Versteht ihr? Es ist nicht wirklich gesund, schmeckt aber gut. Aber wenn man immer nur Teller isst, weiß man, dass einem schon am ganz frühen Morgen der letzte Nerv rauben kann und dann ist schlustig mit gutem Start in den Tag. Wisst ihr, wir können auf dem Mond fliegen, wir bauen Teilchenbeschleuniger. Also das sind keine Maschinen, die Puddingteilchen durch die Gegend schleudern. Nein, damit macht man verrückte physikalische Experimente. Ja, also ich muss mir wirklich alles erklären. Pass auf, hier, die Menschheit hat schon so viel erfunden, so viel erreicht und geschafft, aber eins, bekommen die ums Verrecken nicht hin, dass man beim Teller die scheiß Deckelfolie einfach mal sauber abbekommt. Vergiss es, es geht nicht. Egal, ob du den links, rechts, ob oder ohne anfängst abzureißen, der geht nie am Stück ab, nie. Immer bleibt die Hälfte von dem Drecksdeckel am Glas hängen. Du hast die Finger voll mit Schokocreme und der bereits abgerissene Teil fällt immer wieder seitlich nach unten auf den Tisch, sodass du am Schluss die Hälfte von dem Glas auf dem Tisch und die andere Hälfte an der Handkleber hast. Du kannst Atomphysik studiert haben oder Maschinenbauingenieur sein, egal wie gebildet und geschickt du bist, du bekommst die scheiß Drecksfolie nicht am Stück ab. Auf jeden Fall sieht so definitiv nicht ein gelungener Tag in den Start aus. Andersrum, Start in den Tag aus. So, ist egal. Ihr seht mal, was Teller aus einem machen kann. Weine kennt ich. Weine.
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0: Ach, herrlich, auch in dem Rocksender darf es mal entspannt zugehen. Totus 99, einfach grandios. Habt einen wunderschönen Freitag. 2:05 ist es und ich habe gleich Hammer-Rock-Legenden für euch. Bringen jede Menge Energie mit sich. Nirvana und Lithium in der nächsten halben Stunde mit dabei. Wheatus gibt's auch. Der kleine Drecksack, der Teenage Dirtbag in der nächsten halben Stunde. Bruce Springsteen ist dabei, die Smashing Pumpkins, Alice Cooper oder auch In Excess.
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0: Boah, die Überschrift ist heiß und schwül und ab und an kann es ein kräftiges Gewitter geben. Das gilt zumindest mal für heute. Morgen am Samstag genauso. Sonne, Wolken, lokale Schauer, vereinzelte Gewitter. So um die 29 Grad. Dann gibt's weiter in der Nacht auf den Sonntag ein paar örtliche Regenfälle, die auch ganz schön kräftig ausfallen können. Und sonntags dann tagsüber wieder freundlicher. Mit viel Sonne, wenig Wolken und um die 26 Grad. Ich finde, das sind total angenehme Temperaturen mal.
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18: Ich bin Denise Proschek. Hallo.
6: Hohe Energiepreise, Konkurrenz aus China und den USA und strenge Klimaschutzvorgaben. Die Industrie in Deutschland und Europa kämpft. Die EU-Kommission will deshalb ein zentrales EU-Instrument gegen CO2 lockern und die EU damit wettbewerbsfähiger machen. Stefan Keller hat weitere Infos dazu.
18: Die EU-Kommission will den Emissionshandel aufweichen, also eines der wichtigsten Instrumente gegen den CO2-Ausstoß der Industrie. Geplant ist, dass Zertifikate langsamer verknappt werden und manche Branchen mehr kostenlose Rechte bekommen. Die Kommission begründet das mit dem Druck auf Europas Wirtschaft. Kritiker warnen dagegen, dass der Klimaschutz damit an Wirkung verlieren könnte.
6: Andy Burnham ist zum neuen Vorsitzenden der britischen Regierungspartei Labour ernannt worden. Am Montag wird der frühere Bürgermeister von Greater Manchester von König Charles III. Zum Premierminister gekürt. Damit tritt Burnham die Nachfolge von Keir Starmer an, der im Juni seinen Rücktritt erklärt hatte. Er wird der 7. Regierungschef innerhalb von 10 Jahren. Am Sonntag ist das Finale der Fußball-WM in den USA, Argentinien gegen Spanien. Für Kurzentschlossene mit dickem Geldbeutel gibt's auf einschlägigen Internetbörsen sogar noch Tickets ab $7,359. Im Zusammenhang mit dem Verkauf von WM-Tickets hat das Landgericht Frankfurt jetzt übrigens eine einstweilige Verfügung gegen die FIFA erlassen. Sie darf in Deutschland auf ihrer Wiederverkaufsplattform zum Beispiel keinen Zeitdruck beim Kauf aufbauen. Die FIFA steht seit Monaten wegen hoher Preise und ihrer Praktiken beim Ticketverkauf in der Kritik.

0: Songnamentechnisch kann ich das durchaus nachvollziehen. Devil Inside, ich habe auch manchmal einen Teufel in mir, ich schwöre es euch. Das will aber dann keiner mitkriegen. Astrid Jacobi hier, hier ist Rock FM. Ich wünsche euch einen super schönen Freitagnachmittag. Gleich gibt's Rocklegenden vom Allerfeinsten. AC/DC. Nein, Astrid, ich glaube, die heißen AC/DC. Genau, und die gibt's mit TNT oder Linkin Park stehen am Start. David Bowie und Bühnentälern, ich liebe Menschen, herrlich.
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0: Das ist einfach gnadenlos gute Musik. Genesis und Turn It On Again. Lange nicht mehr gehört. Also ich persönlich jetzt. Aber wir sind ja hier bei Rock FM. Euch einen wunderschönen Freitagnachmittag. Gleich mit Free. Yep. Bald können viele das Buch zumachen und sagen, all right now, jetzt ist Feierabend. Außerdem die Spin Doctors. Mit den Two Princes und wir starten gleich durch mit Golden Earring und Radar Love.
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0: Sonne, Wolken und Gewitter bei schwülwarmen bis heißen 30 bis 31 Grad. NRW hat momentan in Sachen Gewitter Ruhe, aber im Landkreis Esslingen, so Richtung Göppingen in der Ostalb, da ist gerade so eine Superzelle gewittertechnisch unterwegs mit Hagel und mit allem, was du nicht brauchst. Also insofern, wenn ihr da unterwegs seid und Rock FM hört, passt ein bisschen auf euch auf. Ansonsten ist es eher ruhig in Sachen Gewitter, aber die können heute und auch am kommenden Wochenende immer wieder auftauchen. Wochenendtemperaturen, Samstag 29, Sonntag 26 Grad, Montag und Dienstag freundlich bei um die 26 Grad.
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23: Ich bin Denise Broschek, hallo.
4: Hohe Energiepreise, Konkurrenz aus China und den USA und strenge Klimaschutzvorgaben. Die Industrie in Deutschland und Europa kämpft. Die EU-Kommission will deshalb den CO2-Emissionshandel lockern und die EU damit wieder wettbewerbsfähiger machen. So soll künftig die Zahl der CO2-Zertifikate langsamer sinken. Außerdem sind in manchen Bereichen mehr kostenlose Zertifikate geplant. Kritiker warnen allerdings, dass der Klimaschutz dadurch geschwächt werden könnte. Gerade erst haben Unionsfraktionschef Jens Spahn und sein Ehemann Daniel Funke bekannt gegeben, dass sie Eltern geworden sind, und zwar mit Hilfe einer Leihmutter aus den USA. In Deutschland ist Leihmutterschaft allerdings verboten und auch die CDU ist für das Verbot. Deshalb fordert jetzt ein ranghoher CDU-Politiker, dass Spahn als Fraktionschef zurücktritt. Weitere Details von Thomas Thonfeld.
11: Das geht gar nicht, meint Daniel Peters, CDU-Landeschef in Mecklenburg-Vorpommern. Jens Spahn habe sich mit der Leihmutterschaft in den USA in voller Absicht über deutsches Recht hinweggesetzt. Deshalb, so Peters im Bild-Interview, sei Spahn als Vorsitzender der Unionsfraktion nicht mehr tragbar. Die CDU stehe für Glaubwürdigkeit und Klarheit, gerade in sensiblen ethischen Fragen. Und Spahn habe eine besondere Vorbildfunktion in der Partei. Peters ist Mitglied im CDU-Bundesvorstand und führt gerade einen Landtagswahlkampf.
4: Das Debüt von Robert Lewandowski für die Chicago Fire ist abgesagt worden. Das MLS-Spiel gegen die Vancouver Whitecaps und Thomas Müller findet nicht statt. Die Partie in Chicago wurde auf den 6. Oktober verschoben, das hat das Team mitgeteilt. Grund dafür ist die schlechte Luftqualität. Die Entscheidung fiel laut dem Team zum Schutz von Fans, Spielern und allen Beteiligten.

Rock FM ist hier. 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

0: Freitagnachmittag, Rock FM ist hier. Ich bin Astrid Jacobi und dürfte ich jetzt mal ganz kurz mi machen? Wenn ich die Klimaanlage anmache, wird mir zu kalt. Wenn ich die Klima ausmache, wird mir zu warm. Kennt ihr das? Ich glaube, ich konzentriere mich einfach nur auf die Rocklegenden, die wir gleich spielen. Da habe ich nämlich live, passend zu meiner Misere, Selling the Drummer, Fleetwood Mac sind am Start, Iggy Pop oder zum Beispiel auch Judas Priest. Und ich auch. Ich freue mich auf euch.
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0: Ja, das sind angenehme Temperaturen, wobei, naja, so ein bisschen schwül heiß ist es schon, so 28 bis 31 Grad. Da kommt man schon ab und zu ins Japsen, aber vor allem auch eben deswegen, weil es schwül ist. Und diese Schwüle, die kann halt auch ab und zu mal ein Gewitter mit sich bringen. Momentan ist das zum Beispiel so in Richtung Alb, der Kreis, in Richtung Voralb, in Richtung Freudenstadt ist ein Gewitter unterwegs. Auf dem Feldberg, da ist eh keiner, da macht's nichts aus. Aber die können ganz schön kräftig ausfallen, diese Gewitter mit Hagel, Sturmböen und Starkregen. Also, wann auch immer eins kommt, passt auf euch auf. Und diese Gewitterwarnung, die gilt auch für morgen, für den Sonntag, für Montag und Dienstag. Und die Höchsttemperaturen, die pendeln sich ein bei so etwa 25 bis 28 Grad. Ich finde, das ist anständig.
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10: Ich bin Denise Proschek, hallo. Die Industrie in Deutschland und Europa kämpft. Die EU-Kommission will deshalb den CO2-Emissionshandel lockern, um die Industrie zu entlassen. Künftig soll die Zahl der Zertifikate langsamer sinken. Teils sind auch mehr kostenlose Zertifikate geplant. Kritiker warnen allerdings vor Nachteilen für den Klimaschutz. Der VW-Betriebsrat macht im Streit um neue Sparpläne Druck. Ende August soll sich der Vorstand um Konzernchef Oliver Blume bei Betriebsversammlungen an mehreren Standorten den Beschäftigten stellen. Hintergrund sind drohende Einschnitte, mögliche 50.000 weitere Jobverluste und offene Fragen zur Zukunft mehrerer Werke. In Israel ist der Weg für einen ungewöhnlichen Gefängnisschutz frei. Nilkrokodile dürfen nun grundsätzlich an Sicherheitsanlagen gehalten werden. Hintergrund ist ein Vorschlag, Wassergräben an einem Wüstengefängnis mit ihnen zu sichern. Ob das aber tatsächlich auch passiert, ist noch offen.
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11: In der Handball-Bundesliga stehen jetzt ja die Spieltage 1 bis 11. Und seit 14 Uhr läuft der Ticketvorverkauf auch für die Spiele der Rhein-Neckar-Löwen. RockFM-Reporter Antti Soramies.
12: Von den ersten 11 Spieltagen stehen für die Löwen insgesamt 5 in der heimischen SAP-Arena an. Eines der Highlights wird am 6. Spieltag sein. Das ist der 26. September. Dann kommt European League-Sieger MT Melsungen. Am 10. Spieltag dann der deutsche Meister SC Magdeburg. Das ist am 25. Oktober. Los geht's aber für die Löwen am 30. August bei der TSV Hannover-Burgdorf.
11: Und dann gibt's auch gleich ein Wiedersehen mit Ex-Löwe Sebastian Heimann.

0: 20 vor 4 ist es. Rock FM ist hier. Ich wünsche euch einen super schönen Freitagnachmittag. Ja, man kann es nicht anders sagen. Bei dieser Fußball-WM ist irgendwie alles anders. Ich habe heute gelesen, dass die Finalgewinner so einen dicken, fetten Klopperring bekommen. Ihr wisst schon welche. Diese typisch amerikanischen Ringe, die es manchmal beim Uni-Abschluss gibt. So einen Ring bekommt jeder Finalgewinner. Und das ist halt nicht alles. Ihr könntet auch noch Tickets haben fürs WM-Finale am Sonntagabend, wenn ihr es noch hinschafft. 21 Uhr geht's ja erst los. Spanien, Argentinien. Ich habe Tickets gefunden für 2,3 Millionen Euro. Das stimmt. Auf dieser FIFA-Weiterverkaufsseite 2,3 Millionen Euro. Gut, jetzt könnte man ja meinen, ihr sitzt da mit, keine Ahnung, Mega-Promi-Superstars zusammen. Nein, das tut ihr nicht. Diese 2,3 Millionen Euro sind Tickets im Oberrang. Weiter weg vom Tor geht's nicht. Nichtsdestotrotz, ich freue mich aufs Finale und ich bin nicht die Einzige.
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2: Das Finale steht. Spanien gegen Argentinien. Tiki-Taka gegen die Mentalitätsmonster aus Südamerika. Die Spanier, wie sie die Franzosen haben ausgeschaltet. Sensationelle Defensivarbeit und im richtigen Moment zugeschlagen. Und dann kommen die Südamerikaner, die du einfach nicht kleinkriegst. Sie kommen immer wieder zurück. Großartig, was die Jungs da leisten. Was eine Einstellung, was eine Mentalität. Und haben es wieder geschafft, die Engländer auszuschalten. Wer wird Weltmeister? Ich sag's Ihnen ganz ehrlich, ich habe keine Ahnung. Das ist ein 50-50-Spiel. Vielleicht habe ich so ein Tick mehr Gefühl für die Spanier. Aber wie gesagt, die Südamerikaner, die kriegst du nicht klein. Deswegen, ich bin sehr gespannt.
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0: Wisst ihr was? Ich glaube, ihr habt euch verdient.
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0: So, jetzt am Freitagnachmittag nach Hause kommen, die Füße hochlegen und erstmal einzischen. Oder so ein eiskaltes Bierchen. Ein Schmuckerbier in der 2 Liter Bügelflasche könnt ihr euch gleich ergattern. Oder ihr nehmt einfach das Sixpacks mit Meisterpilz 0,0%. Ganz alleine eure Wahl. Das Problem ist, ihr solltet vorher was tun. Und zwar mir bitte, bitte helfen. Ich habe mir heute Morgen den Finger im Türrahmen eingeklemmt. Und es war halt nicht nur der Finger, es war auch ein Song dazwischen. Der hier. Das hat doppelt wehgetan, denn der wurde manchmal sogar mit der Zunge gespielt. Habt ihr aber eine Ahnung, welcher Song das gewesen sein könnte? Dann seid so nett und klingelt jetzt durch an der Rockline. 0800 3x die 6 8866. Euer absolutes Bierchen wartet auf euch.
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0: altruistischer Song. Also besser geben als nehmen. Bin ich übrigens persönlich überzeugt davon, dass das richtig ist. Die Red Hot Chili Peppers hier bei uns. Euch einen wunderschönen Freitagnachmittag gleich mit... Also mehr Rocklegende geht ja wohl kaum. The Who und Who Are You? Außerdem... The Presidents of the United States of America. Länger ging's nicht, Jungs, oder? Und gleich mit am Start zum Beispiel auch Meatloaf oder die Sleep Theory. Alles nur für euch.
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0: Da sind ein paar ordentliche Gewitter unterwegs und die finden gerade so rund um Stuttgart beispielsweise statt. Balingen ist auch betroffen und wenn es gewittert, können die durchaus auch ganz schön kräftig ausfallen. Also, egal wann ihr an diesem kommenden Wochenende unterwegs seid, passt auf euch auf. Das gilt nämlich auch noch für morgen und übermorgen. Heute erstmal so um die 31 Grad und dazu ist es schwül warm, merkt ihr ja aber selber. Samstag und Sonntag um die 27 Grad, Sonne, Wolken und ein paar Gewitter. Und auch Montag und Dienstag wird es echt schön bei um die 26 Grad. Und da sind dann die Gewitter fort.
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16: Ich bin Denise Proschek. Hallo. Deutschland und Frankreich wollen bei der nuklearen Abschreckung künftig enger zusammenarbeiten. Bundeskanzler Friedrich Merz und Frankreichs Präsident Emmanuel Macron haben dafür auf dem Militärflugplatz Nervenich bei Köln den Start einer gemeinsamen Nuklearkooperation beschlossen. Dabei hat Merz die deutsch-französische Freundschaft gelobt.
17: Wir zählen auf euch und ihr könnt auf uns zählen. Wir haben den Rat heute Morgen im Fliegerhorst von Nervenich abgehalten. Erstmals auch mit einem nuklearfähigen französischen Rafale-Flugzeug. Das macht sichtbar, wir schlagen in der Abschreckung einen neuen gemeinsamen Weg ein.
16: Hohe Energiepreise, Konkurrenz aus China und den USA und strenge Klimaschutzvorgaben. Die Industrie in Deutschland und Europa kämpft. Die EU-Kommission will deshalb den CO2-Emissionshandel lockern und die EU damit wieder wettbewerbsfähiger machen. So soll künftig die Zahl der CO2-Zertifikate langsamer sinken. Außerdem sind in manchen Bereichen mehr kostenlose Zertifikate geplant. Kritiker warnen allerdings, dass der Klimaschutz dadurch geschwächt werden könnte. Spaniens König Felipe reist am Sonntag mit seiner Familie zum WM-Finale nach East Rutherford. Auch Ministerpräsident Sanchez wird das Endspiel gegen Argentinien im Stadion verfolgen. Argentiniens Präsident Milei bleibt dagegen fern. Aus Aberglauben werde er die Partie von seinem Amtssitz bei Buenos Aires aussehen, sagte Milei.

0: Uiuiui, hier wird's gerade super dunkel und wir haben auch eine Warnmeldung bekommen. Starkes Gewitter mit Starkregen, Hagel und Sturmböen momentan über der Metropolregion Rhein-Neckar.
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0: Ja, das kann man sich jetzt mal gönnen am Freitagnachmittag. Wer ist an der Hotline? Der Felix ist an der Hotline. Hast du schon Feierabend?
2: Ja, ich habe schon Feierabend seit 12 Uhr. Ich arbeite an der Martinsschule in Ladenburg und bin Sonderpädagoge. Und da haben wir ja Gott sei Dank freitags ein bisschen früher Schule aus.
0: Das ist ein geiler Job, den du da machst, oder? Da kann man viel helfen, ne?
2: Definitiv. Also es macht wirklich Spaß und es ist sinnstiftend. Und die Schüler kommen immer sehr gerne in die Schule.
0: Hör mal, mir ist ja nicht nur mein Finger im Türrahmen stecken geblieben, sondern leider Gottes auch ein Song. Was glaubst du denn, welcher das gewesen ist?
2: Ja, das war der gute alte Jimi Hendrix, Gott hab ihn selig, mit All Along the Watchtower.
0: Mal gucken, ob's stimmt.

0: Weißt du, wie weh dem das in der Zunge getan hat, dass er sich da eingeklemmt hat?
1: Das kann ich mir gut vorstellen, ja. Also das muss wirklich schmerzhaft gewesen sein.
0: Mein Lieber, du bekommst es und du hast sogar die Wahl. Willst du eine 2-Liter Bügelflaschenpilz haben oder das Meisterpilz 0,0% von Schmucke als Sixpack? Was willst du?
1: Ich nehme die Bügelflasche. Sehr schön und stylisch.
0: Genau, und an einem Freitagnachmittag kann man die sich auch mal gönnen, oder?
1: Eben, auf jeden Fall.
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0: Der Mann konnte was. Jimi Hendrix, All Along the Watchtower. Rock FM ist hier. Schönen Freitagnachmittag. Gleich bei mir Bon Jovi, Gary Moore, Slade. Da ist noch alles dabei. Wahnsinn. The Rasmus, AC/DC oder die Black Crowes. Alles Rocklegenden und so viele, damit ihr richtig gut in den Feierabend kommt.
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0: Also NRW bleibt momentan gerade von Gewittern verschont, aber zum Beispiel in der Metropolregion Rhein-Neckar in Richtung Stuttgart und auch in Richtung Feldberg sind momentan ein paar ganz schön kräftige Gewitter unterwegs. Passt auf euch auf und das geht auch in den kommenden Tagen gerade so weiter. Samstag und Sonntag um die 27 Grad und immer wieder Gewitter, die auch unwettertechnisch ausfallen können. Montag und Dienstag wird es dann wieder ruhiger, Sonne und Wolken im Wechsel, angenehme 26 Grad.
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12: Ich bin Denise Proschek, hallo. Die Industrie in Deutschland und Europa kämpft. Die EU-Kommission will deshalb den CO2-Emissionshandel lockern, um die Industrie zu entlassen. Künftig soll die Zahl der Zertifikate langsamer sinken. Teils sind auch mehr kostenlose Zertifikate geplant. Kritiker warnen allerdings vor Nachteilen für den Klimaschutz. Der VW-Betriebsrat macht im Streit um neue Sparpläne Druck. Ende August soll sich der Vorstand um Konzernchef Oliver Blume bei Betriebsversammlungen an mehreren Standorten den Beschäftigten stellen. Hintergrund sind drohende Einschnitte, mögliche 50.000 weitere Jobverluste und offene Fragen zur Zukunft mehrerer Werke. In Israel ist der Weg für einen ungewöhnlichen Gefängnisschutz frei. Nilkrokodile dürfen nun grundsätzlich an Sicherheitsanlagen gehalten werden. Hintergrund ist ein Vorschlag, Wassergräben an einem Wüstengefängnis mit ihnen zu sichern. Ob das aber tatsächlich auch passiert, ist noch offen.
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13: mit Stefan Gebert. Die schweren Unwetter der vergangenen Nacht haben auch in den Karlsruher Freibädern heftige Spuren hinterlassen. Am stärksten betroffen ist das Rheinstrandbad Rappenwörth. Es bleibt bis diesen Sonntag geschlossen. In Ilvesheim im Rhein-Neckar-Kreis ist eine 76-Jährige mit ihrem Auto in ein Reisebüro gekracht. Sie hatte beim Umparken die Gänge verwechselt. Ein defekter Schwertransport blockiert die Verbindung von der A8 zur A81. Autofahrer werden auch morgen noch umgeleitet. Und zwei Wochen lang Theater vor toller Kulisse. Bei den Nibelungenfestspielen in Worms wird heute die Premiere gefeiert.

0: Saucoole Nummer. Gary Boer, Walking by Myself. Saucool wäre es übrigens auch, euch mal kennenzulernen. 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Die Jungs kommen aus der Schweiz und wenn sie singen, dann hörst du diesen Schweizer Dialekt nicht, gell? Die sind dabei, rocken die Bühne, Thunder and Lightning hundertprozentig auch dabei. Dann ist jemand dabei, der sich aufmacht von Comedy zu Metal, Bülent Ceylan.
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0: Ja, und so ein bisschen Glamrock haben wir auch noch reingepackt. Und zwar Slade kommen und werden den Elspark rocken. Und wenn ihr dabei sein wollt, ey, überhaupt gar kein Problem. Tickets gibt's bei uns auf rockfm.de. Und jetzt schon mal so ein bisschen Stimmung für Slade. Far, far away. Wobei man sagen muss, das muss man jetzt nicht so wahnsinnig weit weg. Wir freuen uns auf euch.

Freitagnachmittag. Ihr habt die ganze Zeit, die ganze Woche durchgeackert und so langsam, aber sicher geht's für ganz, ganz viele in Richtung Feierabend und natürlich auch in Richtung Wochenende. Und wenn ihr dafür, für die Heimfahrt zum Beispiel, noch ein bisschen Energie braucht, die bekommt ihr jetzt von Rock FM, von AC/DC und von Those About to Rock.

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18: Ist noch warm, aber nicht mehr ganz so heiß. Dafür ist es schwül. 26 bis 31 Grad momentan, Freitagnachmittag. Ansonsten geht's dann morgen weiter mit um die 26 Grad und immer wieder Gewitter. Die sind halt immer wieder am Start. Und wenn es so ist, dann passt auf euch auf. Gerade wenn ihr irgendwo am Badesee liegt oder draußen seid. Genau, Samstag, Sonntag im Prinzip ähnliches Wetter, um die 27 Grad. Montag und Dienstag wird es wieder trockener, bei um die 26 Grad.
0: Es ist 5 Uhr. 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
19: Ich bin Denise Proschek, hallo. Deutschland und Frankreich wollen bei der atomaren Abschreckung in Zukunft enger zusammenarbeiten. Kanzler Friedrich Merz und Frankreichs Präsident Emmanuel Macron haben bei Köln den Startschuss für Deutschlands erste Teilnahme an einer französischen Atomübung gegeben. Dabei hat Merz die deutsch-französische Freundschaft gelobt.
6: Wir zählen auf euch und ihr könnt auf uns zählen. Ihr könnt euch auf uns verlassen. Wir haben den Rat heute Morgen im Fliegerhorst von Nervenich abgehalten. Erstmals auch mit einem nuklearfähigen französischen Rafale-Flugzeug. Das macht sichtbar, wir schlagen in der Abschreckung einen neuen gemeinsamen Weg ein.
19: Der VW-Betriebsrat erhöht im Streit um neue Sparpläne den Druck. Ende August sind an allen größeren Standorten Betriebsversammlungen geplant, bei denen sich der Vorstand um Konzernchef Oliver Blume den Beschäftigten stellen sollen. Das geht aus einer internen Ankündigung im VW-Intranet hervor. Hintergrund sind die Pläne für weitere Sparmaßnahmen bei VW. Blume hatte zuletzt angekündigt, dass ohne Änderungen der Arbeitskosten rund 50.000 weitere Stellen wegfallen könnten. Außerdem ist die Zukunft mehrerer Werke weiter unklar. Das Debüt von Robert Lewandowski für die Chicago Fire ist abgesagt worden. Das MLS-Spiel gegen die Vancouver Whitecaps und Thomas Müller findet nicht statt. Die Partie in Chicago wurde auf den 6. Oktober verschoben, das hat das Team mitgeteilt. Grund dafür ist die schlechte Luftqualität. Die Entscheidung fiel laut dem Team zum Schutz von Fans, Spielern und allen Beteiligten. Hey!

0: Ja, es tut schon immer noch weh, dass wir draußen sind bei der WM. Aber hey, Sonntagabend ist es soweit. Großes WM-Finale, Spanien gegen Argentinien. Rock FM Sportreporterin Rebecca Allgeier und Messi im Finale.
1: Wäre ein krasser Abschluss einer Weltkarriere. Lionel Messi, 39 Jahre alt, bei dem man immer so 85 Minuten das Gefühl hat, da geht gar nichts. Und wenn es dann drauf ankommt, dann zeigt er seine ganze Weltklasse. 8 Tore bei dieser WM. Jetzt kann er auch noch den Titel verteidigen.
0: Das ist wohl wahr, Rebecca. Und was sagst du dazu, dass Spanien es ins Finale geschafft hat? Das ist ja nun mal auch für die Spanier, ich wünschte, ich wäre jetzt dort am Strand, was ganz Besonderes, ne?
1: Ja, die hatte ja irgendwie so keiner so richtig auf dem Zettel für den Pokal. Aber die Furia Roja ist eiskalt, hat erst einen Gegentreffer kassiert und im Halbfinale die hochfavorisierten Franzosen entzaubert. Jetzt können sie das Double aus EM und WM-Sieg klar machen. Ja, ich finde, das wird ein Mega-Finale. Die emotionalen Argentinier mit unfassbar lauten Support, die immer in der letzten Viertelstunde treffen. Coolen Spanier mit dem 19-jährigen Youngster und ja, vielleicht auch Messi-Nachfolger auf der großen Fußballbühne, Lamine Yamal.
0: Also ich bin zwar weder Argentinierin noch Spanierin, aber ich freue mich aufs Finale. Sonntagabend ist es soweit und dann ist rum mit der WM und irgendwie weiß ich nicht so genau, wer für mich besser wäre zu gewinnen. Mir ist eigentlich wurscht, Hauptsache ein schönes Spiel. 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

die ganz oben in den Charts stehen, die Geschichte schreiben, manchmal sind es genau die, die bleiben. Am 17. Juli 2019 wurde Chasing Cars von Snow Patrol zum meistgespielten Song, Achtung, des gesamten Jahrhunderts im britischen Radio gekürt. Das ist unfassbar. Und zwar nicht, weil dieser Song die Charts erobert hat, sondern weil er Millionen von Menschen begleitet hat. Und das über Jahre, durch Nächte, durch ganz besondere Momente. Ein Song, der beweist, wahre Klassiker brauchen definitiv keinen Platz Nummer 1 in den Charts. Und genau das ist so einer. Hört ihr hier bei Rock FM.

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9: 26 bis 31 Grad und die gibt es, bis die Sonne untergeht. Allerdings ist es schwül warm und da kann sich immer mal wieder ein kräftiges Gewitter bilden. Mit Sachen, die du nicht brauchst, so mit Hagel und Sturmböen und Starkregen und so. Also passt auf euch auf. Samstag und Sonntag im Prinzip ähnliches Wetter, 27 Grad, immer mal wieder ein Gewitter. Montag und Dienstag eher dann so sommerlich und trocken bei um die 26 Grad. Bei den Temperaturen pendeln wir uns gerade ein.
1: Es ist 5:30. 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
10: Ich bin Denise Proschek. Hallo. Deutschland und Frankreich wollen bei der atomaren Abschreckung in Zukunft enger zusammenarbeiten. Kanzler Friedrich Merz und Frankreichs Präsident Emmanuel Macron haben bei Köln den Startschuss für Deutschlands erste Teilnahme an einer französischen Atomübung gegeben. Dabei hat Merz die deutsch-französische Freundschaft gelobt. Andy Burnham ist zum neuen Vorsitzenden der britischen Regierungspartei Labour ernannt worden. Am Montag wird der frühere Bürgermeister von Greater Manchester von König Charles III. Zum Premierminister gekürt. Burnham tritt damit die Nachfolge von Keir Starmer an, der im Juni seinen Rücktritt erklärt hatte. Wohnungseigentümer dürfen grundsätzlich auch Klimaanlagen auf dem Balkon anbringen. Das hat der Bundesgerichtshof in Karlsruhe heute entschieden. Voraussetzung ist, dass andere Eigentümer dadurch nicht unzumutbar beeinträchtigt werden.
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11: In der Handball-Bundesliga stehen jetzt ja die Spieltage 1 bis 11. Und seit 14 Uhr läuft der Ticketvorverkauf auch für die Spiele der Rhein-Neckar-Löwen. Rock FM-Reporter Ante Soramies.
12: Von den ersten 11 Spieltagen stehen für die Löwen insgesamt 5 in der heimischen SAP-Arena an. Eines der Highlights wird am 6. Spieltag sein. Das ist der 26. September. Dann kommt European League-Sieger MT Melsungen. Am 10. Spieltag dann der deutsche Meister SC Magdeburg. Das ist am 25. Oktober. Los geht's aber für die Löwen am 30. August bei der TSV Hannover-Burgdorf.
11: Und dann gibt's auch gleich ein Wiedersehen mit Ex-Löwe Sebastian Heimann.
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nur nach vorn, gar nicht so falsch. Freitagnachmittag um die Uhrzeit gibt's nur eine Richtung und das ist vorne. Und wir sind bei euch. Bei Rock FM gibt's jetzt T-Rex und Get It On. Und ich wünsche euch einen schönen Feierabend.

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12: Ist noch warm, aber nicht mehr ganz so heiß. Dafür ist es schwül. 26 bis 31 Grad momentan, Freitagnachmittag. Ansonsten geht's dann morgen weiter mit um die 26 Grad und immer wieder Gewitter. Die sind halt immer wieder am Start. Und wenn es so ist, dann passt auf euch auf. Gerade wenn ihr irgendwo am Badesee liegt oder draußen seid. Genau, Samstag, Sonntag im Prinzip ähnliches Wetter, um die 27 Grad. Montag und Dienstag wird's wieder trockener, bei um die 26 Grad.
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13: Ich bin Denise Proschek. Hallo. Wir zählen auf euch und ihr könnt auf uns zählen. Ihr könnt euch auf uns verlassen. Bundeskanzler Friedrich Merz hat Frankreichs Präsidenten Emmanuel Macron eine enge Partnerschaft bei der Sicherheitspolitik zugesagt. Auch bei der nuklearen Abschreckung. Zoe Tassovali berichtet.
14: Merz spricht von einem neuen gemeinsamen Weg. Deutschland und Frankreich stünden gerade in diesen Zeiten eng zusammen. Und das sei für beide Länder von unschätzbarem Wert. Eine Schlüsselrolle spiele dabei auch die weitere Unterstützung der Ukraine. Gleichzeitig bleibt die neue Partnerschaft nicht nur ein politisches Signal. Deutschland macht erstmals bei einer französischen Nuklearübung mit. Dafür haben deutsche und französische Kampfjets bereits gemeinsam trainiert. Die Zusammenarbeit soll die Sicherheit in Europa zusätzlich stärken.
13: In Nordostspanien wütet der bisher größte Waldbrand des Jahres. Fast 12.000 Hektar Land wurden nach Angaben der Regionalregierung bereits zerstört und es ist weiterhin außer Kontrolle. Starke Winde, Hitze und trockene Luft erschweren die Löscharbeiten. Mehrere Häuser wurden beschädigt, in manchen Orten ist sogar auch der Strom ausgefallen. Das Feuer war am Mittwoch ausgebrochen, mehr als 1.100 Menschen mussten ihre Häuser verlassen. In der Türkei sind bei landesweiten Razzien mehrere Funktionäre von Fußballvereinen festgenommen worden. Gegen sie laufen Ermittlungen wegen illegalen Sportwetten und Spielmanipulationen. Wie die staatliche Nachrichtenagentur Anadolu meldete, sind unter den 17 Festgenommenen auch Vereinsverantwortliche der bekannten Istanbuler Fußballvereine Galatasaray und Beşiktaş. Der türkische Fußball steckt wegen der Vorwürfe illegaler Sportwetten gegen Schiedsrichter, Spieler und Vereinsfunktionäre in einer tiefen Krise.

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7: 26 bis 31 Grad und die gibt es, bis die Sonne untergeht. Allerdings ist es schwül warm und da kann sich immer mal wieder ein kräftiges Gewitter bilden. Mit Sachen, die du nicht brauchst, so mit Hagel und Sturmböen und Starkregen und so. Also passt auf euch auf. Samstag und Sonntag im Prinzip ähnliches Wetter, 27 Grad, immer mal wieder ein Gewitter. Montag und Dienstag eher dann so sommerlich und trocken bei um die 26 Grad. Bei den Temperaturen pendeln wir uns gerade ein.
0: Es ist 6:30. 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
8: Ich bin Denise Proschek, hallo. Deutschland und Frankreich wollen bei der atomaren Abschreckung in Zukunft enger zusammenarbeiten. Kanzler Friedrich Merz und Frankreichs Präsident Emmanuel Macron haben bei Köln den Startschuss für Deutschlands erste Teilnahme an einer französischen Atomübung gegeben. Dabei hat Merz die deutsch-französische Freundschaft gelobt. Andy Burnham ist zum neuen Vorsitzenden der britischen Regierungspartei Labour ernannt worden. Am Montag wird der frühere Bürgermeister von Greater Manchester von König Charles III. Zum Premierminister gekürt. Burnham tritt damit die Nachfolge von Keir Starmer an, der im Juni seinen Rücktritt erklärt hatte. Wohnungseigentümer dürfen grundsätzlich auch Klimaanlagen auf dem Balkon anbringen. Das hat der Bundesgerichtshof in Karlsruhe heute entschieden. Voraussetzung ist, dass andere Eigentümer dadurch nicht unzumutbar beeinträchtigt werden.
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9: Mit Stefan Gebert. Die schweren Unwetter der vergangenen Nacht haben auch in den Karlsruher Freibädern heftige Spuren hinterlassen. Am stärksten betroffen ist das Rheinstrandbad Rappenwörth. Es bleibt bis diesen Sonntag geschlossen. In Ilvesheim im Rhein-Neckar-Kreis ist eine 76-Jährige mit ihrem Auto in ein Reisebüro gekracht. Sie hatte beim Umparken die Gänge verwechselt. Ein defekter Schwertransport blockiert die Verbindung von der A8 zur A81. Autofahrer werden auch morgen noch umgeleitet. Und 2 Wochen lang Theater vor toller Kulisse. Bei den Nibelungenfestspielen in Worms wird heute die Premiere gefeiert.
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14: Ist noch warm, aber nicht mehr ganz so heiß. Dafür ist es schwül. 26 bis 31 Grad momentan, Freitagnachmittag. Ansonsten geht's dann morgen weiter mit um die 26 Grad und immer wieder Gewitter. Die sind halt immer wieder am Start. Und wenn es so ist, dann passt auf euch auf. Gerade wenn ihr irgendwo am Badesee liegt oder draußen seid. Genau, Samstag, Sonntag im Prinzip ähnliches Wetter, um die 27 Grad. Montag und Dienstag wird's wieder trockener, bei um die 26 Grad.
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15: Ich bin Dirk Zeitler. Privat im Glück, politisch unter Druck. Für Jens Spahn wackelt der Posten des Unionsfraktionsvorsitzenden, nachdem er und sein Mann die Hilfe einer Leihmutter in den USA in Anspruch genommen haben. Nach Rücktrittsforderungen aus der CDU legte Spahn seine Zukunft im Amt in die Hände der Abgeordneten. Bundeskanzler Merz kündigte an, dass sich die CDU-Spitze mit dem Thema befassen werde. In Deutschland gibt es laute Kritik, weil Leihmutterschaft hier verboten ist. Deutschland und Frankreich rücken bei der Sicherheitspolitik noch enger zusammen. Bundeskanzler Merz und Frankreichs Präsident Macron haben eine vertiefte Zusammenarbeit vereinbart, auch bei der nuklearen Abschreckung.
16: Merz spricht von einem neuen gemeinsamen Weg. Deutschland und Frankreich stünden gerade in diesen Zeiten eng zusammen. Und das sei für beide Länder von unschätzbarem Wert. Eine Schlüsselrolle spiele dabei auch die weitere Unterstützung der Ukraine. Gleichzeitig bleibt die neue Partnerschaft nicht nur ein politisches Signal. Deutschland macht erstmals bei einer französischen Nuklearübung mit. Dafür haben deutsche und französische Kampfjets bereits gemeinsam trainiert. Die Zusammenarbeit soll die Sicherheit in Europa zusätzlich stärken. Zoe Tassovali, Nachrichtenredaktion.
15: Vor der schleswig-holsteinischen Ostseeküste ist möglicherweise erneut ein Buckelwal unterwegs. Das Deutsche Meeresmuseum hat 2 Sichtungsmeldungen erhalten. Ob es sich tatsächlich um das Tier handelt, das zuletzt vor Dänemark beobachtet wurde, ist allerdings noch unklar.
17: Die Sichtungen stammen aus dem Bereich vor Heiligenhafen. Nach Angaben des Deutschen Meeresmuseums reicht die Qualität der Fotos und Videos zwar nicht für eine eindeutige Bestimmung aus, Größe und Erscheinungsbild würden aber für einen Buckelwal sprechen. Vor der dänischen Ostseeküste war in den vergangenen Wochen immer wieder ein offenbar krankes Tier beobachtet worden. Die Behörden dort riefen dazu auf, Abstand zu halten. Im Frühjahr hatte die Rettungsaktion für den Timmy genannten Buckelwal für Schlagzeilen gesorgt. Das Tier war später tot aufgefunden worden. Thomas Bleskin, Nachrichtenredaktion.
15: Ein starkes Erdbeben hat Südmexiko erschüttert und war auch im Nachbarland Guatemala zu spüren. Nach Angaben der US-Erdbebenwarte ereignete sich das Beben der Stärke 7,3, rund 48 Kilometer vor der mexikanischen Pazifikküste. Eine Tsunami-Warnung wurde herausgegeben. Die Menschen wurden aufgerufen, sich von der Küste fernzuhalten.

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4: Ich bin Dirk Zeitler. Privatem Glück, politisch unter Druck. Für Jens Spahn wackelt der Posten des Unionsfraktionsvorsitzenden, nachdem er und sein Mann die Hilfe einer Leihmutter in den USA in Anspruch genommen haben. Nach Rücktrittsforderungen aus der CDU legte Spahn seine Zukunft im Amt in die Hände der Abgeordneten.
5: Das geht gar nicht, meint Daniel Peters, CDU-Landeschef in Mecklenburg-Vorpommern. Jens Spahn habe sich mit der Leihmutterschaft in den USA in voller Absicht über deutsches Recht hinweggesetzt. Deshalb, so Peters im Bild-Interview, sei Spahn als Vorsitzender der Unionsfraktion nicht mehr tragbar. Die CDU stehe für Glaubwürdigkeit und Klarheit, gerade in sensiblen ethischen Fragen. Und Spahn habe eine besondere Vorbildfunktion in der Partei. Peters ist Mitglied im CDU-Bundesvorstand und führt gerade einen Landtagswahlkampf. Thomas Thonfeld, Nachrichtenredaktion.
4: Deutschland und Frankreich rücken bei der Sicherheitspolitik noch enger zusammen. Bundeskanzler Merz und Frankreichs Präsident Macron haben eine vertiefte Zusammenarbeit vereinbart. Es gehe um konventionelle Fähigkeiten, weitreichende Präzisionsschläge und Raketenabwehr, um die Eskalationsmöglichkeiten unterhalb der nuklearen Schwelle zu erhöhen, heißt es in einem Papier des deutsch-französischen Verteidigungs- und Sicherheitsrates. Vor der schleswig-holsteinischen Ostseeküste ist möglicherweise erneut ein Buckelwal unterwegs. Das Deutsche Meeresmuseum hat 2 Sichtungsmeldungen erhalten. Ob es sich tatsächlich um das Tier handelt, das zuletzt vor Dänemark beobachtet wurde, ist allerdings noch unklar.
6: Die Sichtungen stammen aus dem Bereich vor Heiligenhafen. Nach Angaben des Deutschen Meeresmuseums reicht die Qualität der Fotos und Videos zwar nicht für eine eindeutige Bestimmung aus, Größe und Erscheinungsbild würden aber für einen Buckelwal sprechen. Vor der dänischen Ostseeküste war in den vergangenen Wochen immer wieder ein offenbar krankes Tier beobachtet worden. Die Behörden dort riefen dazu auf, Abstand zu halten. Im Frühjahr hatte die Rettungsaktion für den Timmy genannten Buckelwal für Schlagzeilen gesorgt. Das Tier war später tot aufgefunden worden. Thomas Bleskin, Nachrichtenredaktion.
4: Ein starkes Erdbeben hat Südmexiko erschüttert und war im Nachbarland Guatemala ebenfalls zu spüren. Nach Angaben der US-Erdbebenwarte ereignete sich das Beben der Stärke 7,3 rund 48 Kilometer vor der mexikanischen Pazifikküste. Eine Tsunami-Warnung wurde herausgegeben. Die Menschen wurden aufgerufen, sich von der Küste fernzuhalten.

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1: Die Gruppe ZZ Top mit Gimme All Your Lovin' aus dem Jahr 1983. Es war die erste Single aus dem Album Eliminator, das mit 10 Millionen verkauften Einheiten eines der erfolgreichsten Rockalben der 80er wurde. Das rote 33er Ford Coupé, genannt Eliminator, wurde zum Symbol der Band und er taucht in mehreren Videos auf und ist heute ein Ausstellungsstück im Museum der Rock'n'Roll Hall of Fame in Cleveland, Ohio. ZZ Top mit Gimme All Your Lovin'.
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1: Die Doobie Brothers mit Long Train Running, veröffentlicht im Jahr 1973 aus dem Album The Captain and Me, schaffte es auf Platz 8 der Billboard-Charts in den USA. Obwohl die Doobie Brothers schon zuvor kleine Erfolge hatten, war Long Train Running ihr erster echter Top-10-Hit in den USA und damit begann ihr kommerzieller Durchbruch. Bis heute ist es einer der meistgespielten Songs der Doobies. Leadsänger Tom Johnston sagte in einem Interview: "Ich hatte den Song nie geplant, er war einfach da. Ich habe das Riff gespielt, ein paar Zeilen improvisiert und irgendwann war es ein Hit." Die Doobie Brothers mit Long Train Running.
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2: Ich bin Dirk Zeitler. Deutschland und Frankreich rücken bei der Sicherheitspolitik noch enger zusammen. Bundeskanzler Merz und Frankreichs Präsident Macron haben eine vertiefte Zusammenarbeit vereinbart, auch bei der nuklearen Abschreckung.
3: Merz spricht von einem neuen gemeinsamen Weg. Deutschland und Frankreich stünden gerade in diesen Zeiten eng zusammen. Und das sei für beide Länder von unschätzbarem Wert. Eine Schlüsselrolle spiele dabei auch die weitere Unterstützung der Ukraine. Gleichzeitig bleibt die neue Partnerschaft nicht nur ein politisches Signal. Deutschland macht erstmals bei einer französischen Nuklearübung mit. Dafür haben deutsche und französische Kampfjets bereits gemeinsam trainiert. Die Zusammenarbeit soll die Sicherheit in Europa zusätzlich stärken. Zoe Tassovali, Nachrichtenredaktion.
2: Privat im Glück, politisch unter Druck. Für Jens Spahn wackelt der Posten des Unionsfraktionsvorsitzenden, nachdem er und sein Mann die Hilfe einer Leihmutter in den USA in Anspruch genommen haben. Nach Rücktrittsforderungen aus der CDU legte Spahn seine Zukunft im Amt in die Hände der Abgeordneten. Leihmutterschaft ist hier in Deutschland verboten. Andy Burnham ist zum neuen Chef der britischen Regierungspartei Labour ernannt worden und am Montag soll der frühere Bürgermeister von Greater Manchester neuer Premierminister werden. Er tritt die Nachfolge von Keir Starmer an, der im Juni seinen Rücktritt erklärt hatte.
4: Andy Burnham wurde in einem Vorort von Liverpool geboren. Bereits als 15-Jähriger wurde er Mitglied in der Labour-Partei. 2001 zog er erstmals ins Parlament ein und später wurde er Minister unter Gordon Brown. Burnham scheiterte zweimal im Rennen um den Parteivorsitz. Dann machte er sich als Bürgermeister von Greater Manchester einen Namen, vor allem mit dem Ausbau des Nahverkehrs und als starke Stimme für den Norden Englands. Jetzt will er für das ganze Land zuständig sein. Am Montag wird der 56-Jährige der 7. britische Premierminister innerhalb von nur 10 Jahren. Aus London, Philipp Detlefs.
2: Vor der schleswig-holsteinischen Ostseeküste ist möglicherweise erneut ein Buckelwal unterwegs. Das Deutsche Meeresmuseum hat 2 Sichtungsmeldungen erhalten. Ob es sich tatsächlich um das Tier handelt, das zuletzt vor Dänemark beobachtet wurde, ist allerdings noch unklar.

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1: Die Gruppe R.E.M. mit Losing My Religion aus dem Album Out of Time aus dem Jahr 1991. Losing My Religion ist einer der größten und bekanntesten Songs von R.E.M. Gitarrist Peter Buck lernte gerade Mandoline spielen und beim Üben entstand zufällig dieses markante Riff des Songs. Der Song war also ein Zufallstreffer, der zum Welthit wurde. Der Ausdruck Losing My Religion ist im Süden Amerikas eine Redewendung und bedeutet so viel wie Geduld oder die Fassung verlieren, also nicht den Glauben verlieren. Der Song schaffte es auf Platz 4 der Billboard-Charts und wurde 92 mit einem Grammy ausgezeichnet. R.E.M. mit Losing My Religion.
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3: Ich bin Diana Kramer. Die Elternschaft von Unionsfraktionschef Jens Spahn zieht weite Kreise, weil er und sein Mann die Hilfe einer Leihmutter in den USA in Anspruch genommen haben, was in Deutschland rechtlich nicht möglich ist. Es gibt Vorwürfe der Doppelmoral und bereits Rücktrittsforderungen. Spahn selbst hat sich jetzt erklärt, er wolle die Entscheidung über seine politische Zukunft im Amt in die Hand der Unionsfraktion legen, erklärte er im Podcast Ronsheimer.
4: Jens Spahn erklärte, er habe lange gerungen, sei zerrissen, das Leben sei manchmal nicht schwarz und weiß. Gefährlich ist für Spahn vor allem die Kritik aus Unionskreisen. Es ist unklar, wie viel Rückhalt Spahn von der Unionsfraktion erwarten kann. Indirekt deutete er im Podcast Ronsheimer an, im Zweifelsfall auf sein Amt auch verzichten zu wollen.
5: Für mich gibt's, das wird mir jede Stunde immer bewusster, nichts Wichtigeres als meine Familie.
4: Bundeskanzler Merz braucht seinen Fraktionschef eigentlich für die Stabilität der Regierung und die Reformvorhaben. Vielleicht steht ihm Spahn nun aber doch einmal zu oft in der Kritik. René Thorau, Berlin.
3: Deutschland und Frankreich wollen den europäischen Pfeiler der NATO und die Verteidigungsbereitschaft Europas wesentlich stärken. Beim deutsch-französischen Regierungstreffen in Brühl wurde vereinbart, die strategische Zusammenarbeit weiterzuentwickeln, im Rüstungsbereich enger zusammenzuarbeiten und mehr gemeinsame Übungen der Streitkräfte abzuhalten. Vor der schleswig-holsteinischen Ostseeküste ist möglicherweise erneut ein Buckelwal unterwegs. Das Deutsche Meeresmuseum hat 2 Sichtungsmeldungen vor Heiligenhafen erhalten. Droht ein ähnlicher Fall wie bei Buckelwal, Timmy?
6: Die Forscher können noch nicht bestätigen, dass das gesichtete Tier ein Buckelwal ist. Dafür ist das Bild- und Videomaterial, das ihnen vorliegt, qualitativ zu schlecht. Doch die Größe und das allgemeine Erscheinungsbild deuten darauf hin. Das Umweltministerium in Schleswig-Holstein ist nach eigenen Angaben darauf vorbereitet, sollte der Wal stranden. Das Land habe eine Meldekette etabliert, sagte eine Sprecherin. Bei einer möglichen erneuten Strandung werde man sich schnell mit Experten darüber abstimmen, was zu tun ist. Doc Zeitler, Nachrichtenredaktion.
3: Über weite Teile des Landes sind heute teils schwere Gewitter gezogen. In Berlin legten ein Blitzeinschlag und ein umgestürzter Baum auf den Gleisen den S-Bahn-Verkehr teilweise lahm. Es kam auf mehreren S-Bahn-Strecken zu Verspätungen und Ausfällen.

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4: Ich bin Diana Kramer. Privat im Glück, politisch unter Druck. Für Jens Spahn wackelt der Posten des Unionsfraktionsvorsitzenden, nachdem er und sein Mann die Hilfe einer Leihmutter in den USA in Anspruch genommen haben. Denn in Deutschland ist Leihmutterschaft verboten und die CDU spricht sich klar gegen eine Legalisierung aus, so wie in der Vergangenheit auch Spahn selbst. Bundeskanzler Merz kündigte nun an, dass sich die CDU-Spitze mit dem Thema befassen wird.
5: Mir ist bewusst, dass dieses Thema in seiner ganzen Dimension menschlich, juristisch, gesellschaftlich, ethisch sehr viele Menschen im Augenblick in Deutschland aus diesem aktuellen Anlass bewegt. Wir haben dazu in Deutschland eine klare Rechtslage und alles Weitere werden wir in der nächsten Sitzung des Präsidiums der CDU Deutschlands besprechen.
4: Diese findet am Montag statt. Jens Spahn selbst wird an der Sitzung teilnehmen. Deutschland und Frankreich rücken bei der Sicherheitspolitik enger zusammen. Bundeskanzler Merz und Frankreichs Präsident Macron haben eine vertiefte Zusammenarbeit vereinbart, auch bei der nuklearen Abschreckung.
6: Merz spricht von einem neuen gemeinsamen Weg. Deutschland und Frankreich stünden gerade in diesen Zeiten eng zusammen. Und das sei für beide Länder von unschätzbarem Wert. Eine Schlüsselrolle spiele dabei auch die weitere Unterstützung der Ukraine. Gleichzeitig bleibt die neue Partnerschaft nicht nur ein politisches Signal. Deutschland macht erstmals bei einer französischen Nuklearübung mit. Dafür haben deutsche und französische Kampfjets bereits gemeinsam trainiert. Die Zusammenarbeit soll die Sicherheit in Europa zusätzlich stärken. Zoe Tassovali, Redaktion.
4: Nach den wiederaufgenommenen und gegenseitigen Angriffen zwischen den USA und dem Iran ist der Schiffsverkehr in der Straße von Hormuz wieder nahezu zum Erliegen gekommen. Nach aktuellen Daten passierten am Donnerstag lediglich 8 Schiffe die Meerenge. Vor Kriegsbeginn, Ende Februar, durchquerten im Schnitt mehr als 100 Schiffe täglich die Straße von Hormuz. Lidl und der Hersteller Jutro Tiefkühlkost rufen eine Beerenmischung der Marke Freschona zurück. Es könne nicht ausgeschlossen werden, dass in dem Produkt Noroviren enthalten sind, heißt es in einer Mitteilung. Die Bio-Tiefkühl-Beerenmischung wurde fast deutschlandweit bei Lidl verkauft. Kunden können das Produkt in den Märkten zurückgeben.

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2: Ich bin Diana Kramer. Die Elternschaft von Unionsfraktionschef Spahn zieht weite Kreise, weil er und sein Mann die Hilfe einer Leihmutter in den USA in Anspruch genommen haben. Neben offener Kritik, dem Vorwurf der Doppelmoral, gibt es auch erste Rücktrittsforderungen. Spahn selbst hat sich erstmals zu dem Thema im Podcast Ronsheimer geäußert.
3: Ich stelle mich der Debatte. Ich muss nur die Balance schaffen. Ich hoffe, das trifft auf Verständnis auch bei den Hörerinnen und Hörern. Es ist und bleibt was sehr Privates. Ich möchte meine Familie schützen, auch meinen Sohn schützen. Und gleichzeitig weiß ich, dass ich eben nicht nur Privatmensch bin, ist mir auch klar.
2: Spahn sagte außerdem, am Ende könne nur die Fraktion über seine Zukunft entscheiden. Am Montag wird sich das CDU-Präsidium mit dem Fall beschäftigen. Bundeswirtschaftsministerin Katharina Reiche hat einen neuen Entwurf des Erneuerbare-Energien-Gesetzes vorgelegt. An einigen Punkten wurde nachgebessert. Unter anderem wurden die geplanten Einschnitte bei der Förderung neuer kleiner Solaranlagen abgemildert. Statt die feste Einspeisevergütung komplett abzuschaffen, soll es jetzt übergangsweise eine abgesenkte Vergütung für bis zu 36 Monate geben. Immer mehr Menschen wollen eine Klimaanlage zu Hause. Jeder Fünfte denkt angesichts der heißer werdenden Sommer darüber nach. Der Bundesgerichtshof in Karlsruhe hat nun die Rechte von Wohnungseigentümern diesbezüglich klargestellt.
4: Eine Hausgemeinschaft kann nämlich nicht pauschal sagen, eine Klimaanlage kommt überhaupt nicht in Frage. Auch nicht, wenn die Geräusche macht oder warme Abluft abgibt. Solche Beeinträchtigungen sind hinnehmbar, sagen die Richter. Konkret geht es um sogenannte Split-Anlagen, also solche, die eine Einheit drinnen und eine andere draußen auf dem Balkon haben. Der Verkauf solcher Anlagen ist in den vergangenen Jahren rasant gestiegen. Claudia Wächter, Nachrichtenredaktion.
2: Schwere Gewitter haben in Berlin zu einem Unfall eines S-Bahn-Zuges mit rund 100 Fahrgästen geführt. Eine S-Bahn der Linie S1 prallte am Abend am S-Bahnhof Sundgauer Straße gegen einen umgestürzten herabhängenden Baum. Die Fahrgäste mussten ausharren, bis der Zug weiterfahren konnte. Verletzt wurde niemand, teilte die Bundespolizei mit. In Berlin-Pankow führte ein Blitzeinschlag zu Verspätungen und Ausfällen auf mehreren S-Bahn-Linien. Hey!

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3: Ich bin Diana Kramer. Das Elternglück von Unionsfraktionschef Jens Spahn zieht weite Kreise, weil er und sein Mann die Hilfe einer Leihmutter in den USA in Anspruch genommen haben, was in Deutschland rechtlich nicht möglich ist. Es gibt Vorwürfe der Doppelmoral und erste Rücktrittsforderungen. Spahn selbst hat sich jetzt geäußert, er wolle die Entscheidung über seine politische Zukunft im Amt in die Hand der Unionsfraktion legen. Das sagte er im Podcast Ronsheimer.
4: Jens Spahn erklärte, er habe lange gerungen, sei zerrissen, das Leben sei manchmal nicht schwarz und weiß. Gefährlich ist für Spahn vor allem die Kritik aus Unionskreisen. Es ist unklar, wie viel Rückhalt Spahn von der Unionsfraktion erwarten kann. Indirekt deutete er im Podcast Ronsheimer an, im Zweifelsfall auf sein Amt auch verzichten zu wollen.
5: Für mich gibt's, das wird mir jede Stunde immer bewusster, nichts Wichtigeres als meine Familie.
4: Bundeskanzler Merz braucht seinen Fraktionschef eigentlich für die Stabilität der Regierung und die Reformvorhaben. Vielleicht steht ihm Spahn nun aber doch einmal zu oft in der Kritik. Ronny Thorau, Berlin.
3: Deutschland und Frankreich wollen den europäischen Pfeiler der NATO und die Verteidigungsbereitschaft Europas wesentlich stärken. Beim deutsch-französischen Regierungstreffen in Brühl wurde vereinbart, die strategische Zusammenarbeit weiterzuentwickeln, im Rüstungsbereich enger zusammenzuarbeiten und mehr gemeinsame Übungen ihrer Streitkräfte abzuhalten. Vor der schleswig-holsteinischen Ostseeküste ist möglicherweise erneut ein Buckelwal unterwegs. Das Deutsche Meeresmuseum hat 2 Sichtungsmeldungen vor Heiligenhafen erhalten. Droht jetzt ein ähnlicher Fall wie bei Buckelwal, Timmy?
6: Die Forscher können noch nicht bestätigen, dass das gesichtete Tier ein Buckelwal ist. Dafür ist das Bild- und Videomaterial, das ihnen vorliegt, qualitativ zu schlecht. Doch die Größe und das allgemeine Erscheinungsbild deuten darauf hin. Das Umweltministerium in Schleswig-Holstein ist nach eigenen Angaben darauf vorbereitet, sollte der Wal stranden. Das Land habe eine Meldekette etabliert, sagte eine Sprecherin. Bei einer möglichen erneuten Strandung werde man sich schnell mit Experten darüber abstimmen, was zu tun ist. Dirk Zeitler, Nachrichtenredaktion.
3: Über weite Teile des Landes sind am Nachmittag und Abend teils schwere Gewitter gezogen. In Berlin legten ein Blitzeinschlag und ein umgestürzter Baum den S-Bahn-Verkehr teilweise lahm. Es kam auf mehreren S-Bahn-Strecken zu Verspätungen und Ausfällen.

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1: Ich bin Diana Kramer. Privat im Glück, politisch unter Druck. Für Jens Spahn wackelt der Posten des Unionsfraktionsvorsitzenden, nachdem er und sein Mann die Hilfe einer Leihmutter in den USA in Anspruch genommen haben. Denn in Deutschland ist Leihmutterschaft verboten und die CDU spricht sich klar gegen eine Legalisierung aus, so wie in der Vergangenheit auch Spahn selbst. Bundeskanzler Merz kündigte nun an, dass sich die CDU-Spitze mit dem Thema befassen wird.
2: Mir ist bewusst, dass dieses Thema in seiner ganzen Dimension menschlich, juristisch, gesellschaftlich, ethisch sehr viele Menschen im Augenblick in Deutschland aus diesem aktuellen Anlass bewegt. Wir haben dazu in Deutschland eine klare Rechtslage und alles Weitere werden wir in der nächsten Sitzung des Präsidiums der CDU Deutschlands besprechen.
1: Diese findet am Montag statt. Jens Spahn selbst wird an der Sitzung teilnehmen. Deutschland und Frankreich rücken bei der Sicherheitspolitik enger zusammen. Bundeskanzler Merz und Frankreichs Präsident Macron haben eine vertiefte Zusammenarbeit vereinbart, auch bei der nuklearen Abschreckung.
3: Merz spricht von einem neuen gemeinsamen Weg. Deutschland und Frankreich stünden gerade in diesen Zeiten eng zusammen und das sei für beide Länder von unschätzbarem Wert. Eine Schlüsselrolle spiele dabei auch die weitere Unterstützung der Ukraine. Gleichzeitig bleibt die neue Partnerschaft nicht nur ein politisches Signal. Deutschland macht erstmals bei einer französischen Nuklearübung mit. Dafür haben deutsche und französische Kampfjets bereits gemeinsam trainiert. Die Zusammenarbeit soll die Sicherheit in Europa zusätzlich stärken. Zoe Tassovali, Redaktion.
1: Nach den wiederaufgenommenen und gegenseitigen Angriffen zwischen den USA und dem Iran ist der Schiffsverkehr in der Straße von Hormuz wieder nahezu zum Erliegen gekommen. Nach aktuellen Daten passierten am Donnerstag lediglich 8 Schiffe die Meerenge. Vor Kriegsbeginn, Ende Februar, durchquerten im Schnitt mehr als 100 Schiffe täglich die Straße von Hormuz. Lidl und der Hersteller Jutro Tiefkühlkost rufen eine Beerenmischung der Marke Freschona zurück. Es könne nicht ausgeschlossen werden, dass in dem Produkt Noroviren enthalten sind, heißt es in einer Mitteilung. Die Bio-Tiefkühl-Beerenmischung wurde fast deutschlandweit bei Lidl verkauft. Kunden können das Produkt in den Märkten zurückgeben. Yeah.